0: DO5 DB, DN9 DPA.
1: Ja, schönen guten Morgen, bitte, DO5 DB.
0: Ja, wunderschönen guten Morgen, Dieter. Schön, dich zu hören hier. Sollen wir dann mal wechseln?
1: Ja, können wir machen. MyQ-Y, DO5 DB.
0: DN9 DPA, auch QSY.

0: DK4DRX, DL3TJ.
1: DK4DRX, Mobil, moin Thomas.
0: Markus, schönen guten Morgen, so heute von der Heimstation.
1: Okay, irgendwie ist das ganz schön angerauscht hier. Ja, aber gut aufnehmbar. Okay, also bist du, arbeitest du zu Hause oder hast du frei?
0: Hab heute noch frei.
1: Oh ja, der nette Startgerät jetzt. Dorf, hier ist gar nicht so viel los, aber sie machen alle irgendwelche Blödsinn, irgendwelche LKWs, die quer über die Hauptstraße stehen, da sind nichts abbiegen. Welche Leute, die es nicht schaffen, über links abbiegen, dann rechts vorbeizufahren, aber halt, ich weiß auch nicht. Mann, Mann, Mann. Naja, irgendwann wird es zur Autobahn kommen.
0: Du bist mal gar nicht auf der Autobahn angekommen, dann hast du noch was vor dir.
1: Ich bin gerade mal jetzt in Moll, nebenan. So, ja, ich bin auch echt spät losgefahren. Stimmt. Naja. Naja. Ja, lange Wochenende ganz gut verbracht. Durch jeden Abend irgendwie draußen gewesen. Gestern nicht so lang, da war auch keiner da. Irgendwie am Spot, die waren alle irgendwie am See, irgendwo baden. Naja, ein bisschen unangenehmes Erlebnis gehabt. Naja, ich bin aber irgendwann unten noch. 9 bin ich dann gegangen. Naja, so ist das. Ansonsten haben wir jetzt schon 19 Grad.
0: Da bin ich mal gespannt, wie das heute aussieht. Es war ja ein grandioses Wochenende.
1: Ja, ja. Das war's. Ja, kann man sagen. Ja, ja. Ich bin jetzt zwar noch unterwegs gewesen, aber am Sonntag mal geschafft, auf das Untermadrett nach Bergisch Gladbach mal zu fahren. Seit mal wieder auf dem Treffen gewesen. Ja, ich glaube, seit wo wieder am Flughafen war. Seitdem war ich auf kein Treffen mehr.
0: Ist ja schon eine Zeit lang her. Na ja, gut, prima. An der Nordsee oben. An der Wesermündung und wollten eigentlich heute erst zurückkommen, deswegen auch der Tag frei, aber es hat sich dann ein bisschen verschoben. Waren wir gestern Abend wieder zu Hause. Aber hatten eine sehr schöne Zeit, also Freitag hochgefahren und vor allen Dingen innerhalb der Regelzeit. Kein Stau, nicht so durchgerollt, das war sehr angenehm.
1: Ja, so schön. Ja, da habt ihr bestimmt einen schönen Urlaub gehabt. Ja, wenn wir noch von Volland gefahren wären, was wir denn nicht vorhatten, da hätten wir gestern Abend ganz schön gestanden, da sagten wir schon im Radio irgendwie zwischen Sindelfeld und naja, irgendwie 2 Kilometer Stau, ja, weil die doch da auch Grenzkontrolle machen, ne? Und zu frühen Uhrzeit, Nachmittag stehst du da natürlich, ne? Aber ich glaube, es war ja eher so früher Abend, naja, waren die Leute halt fahren. Das ist der Grund, warum wir da nicht so gerne Holland fahren in diesen Zeiten, weil du da halt mit dem Strom hin musst, vor allem musst du mit dem Strom zurück. Das ist immer das Problem dann. Hat meine Schwägerin schon öfter erfahren, dass Sonntagnachmittag ist dann irgendwie oder wie auch immer dann der letzte Feiertag, da ist dann natürlich die Hölle los, ne? Und fahren halt gerne viele hin, ist halt das nächste Meer, ne? Klar.
0: Ja, sicher, klar, die Entfernung ist da ziemlich kurz. Ja, wobei wir hatten, ich hatte auch so meine Bedenken gehabt, jetzt zwar mit dem Wochenende. Wir sind aber Freitagabend erst gegen 6 losgefahren. So, und dann 3,5 Stunden später waren wir da, 3/4 Stunde, so, also kurz vor 10. Das war in Ordnung, es wurde so kurz vor dem Dunkelwerden, also wir konnten das Ziel noch im Hellen erreichen. Und gestern hatte ich dann auch so meine Bedenken, aber Tag noch ein bisschen geholfen hat, weil doch der eine oder andere vielleicht noch die Pfingstferien dann nutzt hier dieses kurze, lange Wochenende.
1: Ja, manche legen auch noch einen Tag drauf, oder wenn man Probeort ist, Autobahn rollt jetzt hier, hier geht es jetzt auch. Naja, wenigstens das, ne? Ja, ja, mal gucken, ich heute Abend überhaupt rausgehe, wenn dann kurz. Aber wir wollen wahrscheinlich nicht. Mal schauen, ja, dann, gestern natürlich ausgefallen, Freitag fällt es auch aus, also die Woche eh nichts. Ja, ich hab jetzt eh nur noch 7 Arbeitstage, ne? Und dann habe ich 4,5 Wochen Urlaub. Noch ein bisschen was zu tun vorher, aber mal gucken, ja auch. dann im Urlaub, die ersten Tage, und ich muss mich dann noch kümmern und schauen wir mal.
0: Ja gut, und ich kann dir sagen, das geht jetzt schnell, ne? Ich weiß das ja selber bei mir da vor ein paar Wochen. Hast du auch gedacht, ist noch einiges Zeit und mit einmal rückte dann der Urlaubsbeginn schnell näher. Naja, gut. Ja, dann wirst du ja sicherlich so eine gute Wetterkondition haben, wenn das so weiterläuft. Wobei, mal gespannt, wie das hier sich entwickelt wird. Dicker 4DXC30J.
1: Ja, eben weiß man ja nicht, ne? Es kann aber trotzdem Sommer werden. Also, nach dem Mai. Ich dachte auch, wird der Sommer nicht so, ne? Naja, wir haben halt einfach diese Wetterextreme, ne? Auch im Kleinen da. Da ist ja Wetterextreme, heißt ja nicht, dass es nur eine Dürre gibt oder dass es nur wie verrückt regnet, ne? Da hast du halt auch das mal, ne? Vor ein paar Wochen ganz komisches Wetter und dann wieder pop, direkt. Auch dieser Wechsel wieder, ne? Das war ja irgendwie vor zwei Wochen, haben wir, glaube ich, noch kurz die Ölhochfahren gehabt. 30 Grad, das ging ja schlagartig, ne? Naja, so ist es so. Ich roll hier halt nichts durch. Dann gucken wir mal, wer wieder aus welchem Urlaub zurück ist und wer wiederkommt. Und bei den anderen Abteilungen weiß ich das meistens nicht so. Ich probiere mir auch nicht so. Bei meiner Abteilung weiß ich es. Aber naja, mal schauen. Hat man ja dann immer jetzt in den Zeiten, dass die neue Woche dann irgendwie mit anderen Kollegen beginnt.
0: Ja gut, das wirst du gleich sicher feststellen. Ja, wir sind ja letzte Woche dran gekommen und haben dann auch gesagt, das Wetter, was wir hier am Wochenende erlebt haben, das war eigentlich für Frankreich vorgesehen. Aber hat nicht funktioniert. Naja gut, dafür war es dann jedenfalls ganz, ganz schön und das war toll da. An dem Samstag hatten wir seinem Segelhafen gegrillt. Kleines Treffen da gehabt, kamen ein paar Leute da, die auch was sich da einfanden. Dann haben wir den Samstag draußen gesessen bis um 1 Uhr nachts, Markus. Ich hätte es nicht geglaubt. Also wenn mir das einer gesagt hätte, dann hätte ich gesagt, naja gut, irgendwann wird man dann reingehen, aber mit einer leichten Jacke war es dann schon geregelt.
1: Ja, klar, ne? Das geht. Naja, wir haben da auch jetzt jeden Abend länger gesessen, ne? Ich dann immer ein bisschen früher gehe, weil ich mag das nicht so im Zwielicht nach Hause zu fahren, das lohnt schon überhaupt nicht, ne? Von daher, so, eben habe ich hier noch Prolog, dass es gut läuft, jetzt stehe ich vom Kreuz zu, ich weiß nicht, was jetzt hier ist, bei der Spur. Es gibt gleich einen Stau da hinten, ja, naja, ich stehe schon mal hier, also auch gut, das Holz oder so langsam Schnitt. Auf der rechten Spur jetzt auch, was noch weiter geht, keine Ahnung, was da los ist. Dass wieder irgendeiner liegen geblieben. Hatte ich letztens auf der Severinsbrücke. Ging die Severinsbrücke super über die Rheinuferstraße, mit Spuk ging nichts mehr. Ja, stand da einer auf der Beschleunigungsspur. Man hätte auch schön drum rumfahren können, aber man muss ja gucken. Ja, das ist ja dann das Wichtigste. Da einer mit Landwegen steht, muss man ja gucken. Warum auch immer. So, hier nach rechts ist das Problem. Ah ja. Naja. So. Ja, heute auch nochmal irgendwie 33 Grad oder was, ne? Ich hab noch eine Jacke auch da. Die werde ich bald ausziehen.
0: Ja, vor der Beschleunigungsspur stehen bleiben ist ja großes Hallo da. Also, genau. Ja, sowas ist uns erspart geblieben, tatsächlich. Ich hatte nicht geglaubt, aber wir haben gut durchgerollt. Gestern auch. Ich glaube 3,5 Stunden waren wir unterwegs, ein bisschen schneller, weil ja, auf der Hinfahrt war es doch hier und da mal ein wenig langsamer, aber insgesamt nicht zu beanstanden. Ja, ich bin mal gespannt, wie es heute wird. Ich meine, ich habe ein paar Sachen zu erledigen und der Tag wird nicht langweilig. Sonst kann man sich auch mal ein bisschen raussetzen, einfach lesen und mal so die Zeit geben. Auch das wird passieren. Dann fahre ich morgen rüber und Donnerstag schon wieder zurück. Auch das wird eine kurze Woche werden, Markus. Ne? DK4, der XC30.
1: Digga, Felix, probiere ich was gerade hier mal umschalten. Ich hatte hier gerade nicht mehr auf dem Bluetooth. Was ist hier, wenn bei dem Gerät, wenn da einer plötzlich auf dem auch sich meldet? So, aber soll ich jetzt wieder rüberkommen, ich habe es dann nochmal da weggeschaltet. Ja, jetzt fahren Sie hier seine Gauer. Es kann sein, dass es jetzt drüben an der Tangente wieder steht. Ah, dieses Kreuz und Kreuz. Haben Sie also ein bisschen entschärft da. Ja, doch etwas besser geworden als früher, aber naja. Aber der ist so. Wie gesagt, sind gar nicht so viele unterwegs, aber die machen alle komische Sachen.
0: Ja, musst du dich dann drauf einstellen und mit arrangieren, das ist eben so. Ja gut, ich meine, ich hoffe, du kommst aber in der normalen Zeit durch und hast du heute nicht zu große Malesse mit der Verkehrsdichte. Und 3 Minuten vor 8 haben wir, müsste es eigentlich noch ganz gut in der Zeit sein.
1: Ja, der ist weiß nicht, ob ich auf die ja, ich stecke halt 5 Minuten dahinter, aber egal. Das macht nichts. Genug Plusstunden. Da ich ja jetzt durch eine andere Pausenregelung eigentlich jeden Tag eine halbe Stunde einsammle, an Plusstunde, habe ich da schon wieder ein bisschen was. Ich muss ja auch vor der Inventur mal sehen, dass ich da noch den ganzen Tag mal vorhinehme. Weil die irgendwann 30 Plusstunden schneiden, die ab, da kriegst du nichts mehr oben drauf. Ja, lass. Wir müssen das einfach zum Griff behalten. Wenn dann bei der Inventur noch was beikommt, das ist ja dann das Dach. Nein, da muss ich vorher natürlich nehmen. Quasi, sonst würde ich drüber schießen. Naja. Aber ist ja noch ein bisschen Zeit. Die Inventur ist jetzt, glaube ich, 7. November oder so, haben sie letztens gesagt. Da dachte ich, komisch, hat sie sich irgendwie verzögert denn? Ja, das ist immer vorgezogen, aber das passt ja nicht dazu oder so. Ne? Das entscheidet man dann jetzt im Mai auch schön, ja. Dass man die Inventur eine Woche vorlegt. Naja. Ist ja ein marginales Datum, das muss man ja auch so nicht mit dem kommentieren, ne?
0: Solange dann genug Leute da sind und das gemacht werden kann, es ja auch nur, wenn keiner was weiß, könnte ja auch höhere Abwesenheit herrschen.
1: Das ist genau das Problem, weil die Urlaubsplanung schon längst durch sind, ne? Die warten immer mit den Urlaubsplanungen, bis der Inventurtermin kommt, dann weichen die Leute ein. Das soll ja auch das ganze Jahr schon mehr oder weniger einreichen. So, gut, es ist ja die eh irgendwie immer noch hier 3, dann ist keiner. Ja. Da hat auch keiner genommen, Gott sei Dank, der eine Kollege, der immer irgendwie am ehesten weg will. So gut, er sagt dann gut, dann machen wir das so und so. Gibt dann auch irgendwo einen Tag dazu, keine Ahnung. Aber ja, dann ist es ja auch, und dann ist ja egal. So, jetzt ist der nämlich irgendwie davor irgendwie, den einen Tag nicht genommen, aber für den war es dann quasi noch gut. Aber, naja, so, ich bin runter von der Bahn, jetzt habe ich hier noch einen LKW vor mir. Jetzt hier mal langsam weiter, naja. So, das ist jetzt gleich 8. Dann ist es hier gleich piep. Also, wenn es das nicht gerade tut. So. Ja, jetzt stehe ich an der Stelle hier. Also ich weiß auch nicht. Es ist aber irgendwas im Kreuz Ost, ist auch noch irgendwie da war gerade ein Unfall. Ich komme hier nicht rüber. Aber eigentlich müsste ich das merken, tue ich aber nicht.
0: Ja, immerhin bist du schon weit gekommen, von daher hast du es noch gar nicht bezahlt. Ja, ja, dann mal schauen, was der Tag bringt.
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0: Wie gesagt, ich will mal ein bisschen hier ein paar Sachen rangieren heute. Und auch den Tag nutzen. Und mich dann freuen, dass es ganz gut gefallen ist hier, ne? Dass man nicht mal einen Tag hat, wo. Sondern ein Tag, der auch ein bisschen so positive Ausstrahlung hat.
1: So, und jetzt hatte ich. Ja, Gott, zu tun hat man immer, ne? Auch wenn man Urlaub hat, von daher. Oh ja. Weil ich so viel gar nicht gemacht habe. Aber. Boah, gestern waren wir dann. Wo ich noch da rauskam, noch mal eine Stunde an der Werft. Bevor ich an die Werft noch eine Stunde an Bollerwiesen spazieren. Ja, wie gesagt, die Autos gibt immer. Bisschen mit Funk rumprobiert gestern, aber das hat irgendwie mit seiner Leistung nicht so gut geklappt. Funkbedingungen werden schon wieder schlechter, das Sonnenfleck-Maximum nimmt schon wieder ab, man merkt das. FC8 habe ich da noch ein bisschen gemacht, ja. Naja, ich bin auch gerade was am Überlegen, ob irgendwie mit Smartphone und einem FC817 das koppelt, das geht auch irgendwie, aber ja, nicht so einfach. Ich glaube, da gibt es da mal gucken. Jo. Aber irgendwie ging es da schnell rum. Ja, Samstag habe ich dann mal Garn gemacht, wie es halt so ist. Ne? Sonntag da auf dem Treffen gewesen. Ja, auch mal wieder ganz nett. War relativ voll. Dafür, dass eigentlich über Essen waren, hat man gemerkt, dass viele im Fixurlaub waren und die meisten auch am See lagen oder so. Also die Restaurants Waren relativ leer, weit zurück.
0: Ja, du sagst gerade, das Treffen war relativ voll.
1: Ja, erstaunlicherweise, ne? Ich glaube doch, dass da dann gar nicht so viele bis gar nicht so drüben gewesen da gestellt noch, ne? Aber die mussten dann schon die anderen Parkplätze benutzen, die eigentlich da für dieses Miramar, dieses Therma da sind, aber die waren natürlich frei, weil ich am Sonntag bei dem Wetter gehst du halt auch nicht unbedingt in die Therma und in die Sauna, ne?
0: Ja, das ist wohl richtig, das stimmt. Ja gut, prima. Hast du wieder ein paar Leute getroffen da, Bekannte irgendwie, oder war das nach längerer Zeit dann wieder neu gemischt?
1: War irgendwie neu gemischt. Ja, ich kenne schon ein paar, aber niemand so richtig getroffen. Es waren auch Autos, die ich gar nicht so, auch aus der Vergangenheit, ein paar kannte ich, aber gar nicht mehr alle. Das war auch mal interessant. Mein Auto wurde auch wieder mehr angeguckt, weil ich auch ewig nicht mehr da. Und was halt auffällig war, dass was auch nicht so auf dem Brett ist, dass am wenigstens vier Autos Dinge zu verkaufen. Also bei so kleineren Brett mit vielleicht 40 Autos, dass da irgendwie vier ein Schildchen hängt zu verkaufen. Also die Szene ist im Abstieg, ne, auf die Preise, wenn du so guckst, ne, das ist ganz schön eingebrochen. Ne. Mein Kombi geht noch, aber so, ja, die normalen Coupés und die Limos und so, gerade im Bahnbereich, Opel und so, da sind die Preise echt runtergegangen, ne? Das ist, also sie haben sich normalisiert, ja. Irgendwie wieder, naja, es ist wieder bezahlbar. So, aber sogar ein Bitter zu verkaufen, das ist ja quasi ein Opel Diplomat in einem anderen Lichtkleid. Ja, so hätte ich das früher eigentlich nicht gekriegt. Schon gar nicht, dass einer den dann, dass das reinhängen muss, weil er irgendwie nicht loskriegt oder so.
0: Ja, kann ich mich erinnern. Das ist ein recht seltenes Modell. Ich habe den, glaube ich, sehen so ein bisschen so vorm Auto hier wieder von der Form aussieht. Ah ja, stimmt. Das ist natürlich dann interessant. Na, da bin ich mal froh, dass ich da nicht in dem Hochpreissegment unterwegs bin. Max.
1: Ja, bin ich auch nicht, aber ne, das ist schon auffällig gewesen. Ne? Gut, war noch ein Golf 2 Brunner und so. Ja, aber ja, Leute sind älter, die Jüngeren rücken nicht so nach, die Leute halten auch ihr Geld zusammen. Ich sehe es ja auch im eBay, ne, wo wir da mit unseren Modellautos da, ne, ja, Preise da echt eingebrochen. Ja, also ich meine, würde ich nichts verkaufen, ja. Wieder abkaufen, weil es halt aber sehr günstig ist, ne. Ich kaufe ja nur Konvolute, kaum alte Fahrzeuge, aber so, habe ich letztens gemacht, ja, dann kam der Beamte und hatte den nicht richtig verpackt. So ein Tyrell, den ich weiß nicht, ob ihr früher kennt, diesen Dingspieler, der vorne so vier kleine Räder hatte. Den gab's wirklich. Und ja, da waren zwei davon abgebrochen, weil er nicht richtig verpackt hatte. Naja, aber wir haben uns geeinigt, wir haben uns hingekriegt. Er stattet mir was zurück. So, ich muss gerade mal rückwärts einfahren.
0: Du kannst hoffentlich reparieren, dann hast du ja nochmal ein Schnäppchen gemacht, oder?
1: Oh, ich muss gerade mal da so rein.
0: Ja, mach das mal in Ordnung. Ich bleib mal dran. Ja, das ist klingt interessant. Und ich denke auch, man muss einfach ein bisschen langen Atem haben und den Moment abpassen. Also. Ja gut, aber ich habe hier keine Intention. Ich muss gucken, dass ich mich hier mit meinen Projekten ein wenig beschäftige. Mal gucken, vielleicht schaffe ich es heute. Ich könnte heute mit dem Eins mal ein bisschen raus. Am Nachmittag war es noch nicht zu extrem heiß ist, wobei es ja auch egal. Ich habe da Dach runter und von daher ist der Fahrtwind dann und kühlt die Emotionen ein wenig runter.
1: Ja, eben, ne? Du bist ja auch versorgt mit allem. Ja, von daher, ja, ich muss jetzt auch gucken, dann halt, wie ich den irgendwie nicht durchkriege, aber mal schauen. Muss ich nochmal in die Werkstatt, dann können wir schon gehen. So, ich stehe, dann wünsche ich dir einen schönen Tag. So, komm gut durch, dass du das erledigt kriegst, was du dir vorgenommen hast. Und, ja, genieß trotzdem ein bisschen die Sonne. Mach nicht zu viel, hast ja Urlaub. Eben. Ich guck, wie ich hier durchkomme. Im heißen Büro. Ja, alles klar. In der Halle. Und jetzt wahrscheinlich nach dem Wochenende richtig warm ist mit dem Wächter. Na gut, dann wünsche ich dir was und, boah. Man hört sich die Tage. Da war ja DKFX-Mobil 73 nochmal zu dir.
0: Ja, machen wir so, Markus, genau, ne? Erstmal ein Frühstück, dann in den Tag starten. Ich denke mal, wir hören uns morgen früh. Ich werde ja wieder zur Normalzeit fahren, aber nochmal eine Chance. Okay, dir dann einen schönen Dienstag, komm gut durch den Tag durch, dass es nicht zu schwer wird und dann viel Spaß bei den Aktivitäten. Wir hören uns bis dahin. 73, DK4, DAX, D30J. Ich sag dann Tschüss und machen wir gleich Quitting.
1: So machen wir das, genau. Dann bis dahin, DK Felix Mobil, auch Quitting. 73, ciao, ciao.

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Jo, leg mich wieder hin.

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1: Delta November 9, Fragezeichen, hier ist Delta Golf 5, Kilo Romeo Mobil.
0: Ja, Kilo Romeo Mobil, ja hallo. Ja, hier ist Delta November 9, Victor Victor, portabel, in Wuppertal.
1: Ja, schönen guten Tag, Delta November 9, Victor Victor, hier ist Delta Golf 5, Kilo Romeo, ich bin Rode. Delta Golf 5, Kilo Romeo, der Vorname ist Robert. Bin gerade ins Auto eingestiegen und losgefahren. Es kann sein, dass es zwischendurch mal vielleicht ein bisschen rauscht oder möglicherweise zu kurzen Einbrüchen kommt, weil ich hier gerade hier unten im Tal bin. Das wird sich aber im Laufe des QSOs wieder besser, dann geht es nämlich wieder bergauf.
0: Ja, okay, ja. Das ist ja kein Problem, ne? Wenn man Geduld hat, dann geht das alles. Ja, ich sitze hier in der Küche und wir haben ja einen guten Standort zum Relais hin. Hier in Wuppertal-Barm ist das, ne? Wuppertal-Oberbarm. Und ich war gestern noch am Relais DB0 Charlie Alpha und habe von dort aus Funkbetrieb gemacht. Ja, Robert, dein Standort ist da Kölner Mundart?
1: Ja, fast richtig. Ich komme gebürtig aus Aachen, wohne allerdings in Herzogenrath. Und ich arbeite im Moment über den Repeater von Aachen, das sind ungefähr 20 Kilometer jetzt von der Luftlinie entfernt vom Auto aus. Der Repeater nennt sich Delta Bravo 0 Whisky Alpha, nicht zu verwechseln mit Charlie Alpha, sondern Whisky Alpha am M-Suffix dann. Ja, darüber arbeite ich gerade zur Zeit. Aber ich kann meinen Klängen, den kann ich nicht verbergen, das schaffe ich einfach nicht. Ja, schön, dich kennenzulernen. Ich komme gerade aus dem Wald heraus, war dort mit dem Hund unterwegs in der frühen Morgenstunde, fahre jetzt wieder Richtung Heimwärts, weil die Temperaturen sind im Moment nicht so gut für meinen Hund, weil das eher ein Hund ist, der aus einer winterlichen Landschaft kommt und der findet das Wetter im Moment gar nicht so toll. Deswegen bin ich immer früh morgens unterwegs. Mikrofon zu dir zurück. Delta November 9, Victor Victor, Delta Golf 5, Kilo Romeo Mobil.
0: Ah ja, Roland, okay, dann hast du die morgendliche Runde gemacht. Uhrzeit, ja, passt. Normalerweise gehen die Hundegänger ja noch etwas früher raus, ja?
1: Ja, das ist korrekt. Ich bin ja auch schon seit 3 Stunden unterwegs.
0: Huch, ach so, okay. Ja, wir haben ja gegenüber auch jemanden, der hat einen großen Hund, Labrador. Und die gehen aber immer erst um 10, 11 Uhr gehen die erst mit dem raus, ne? Da wundern wir uns immer, warum die so spät rausgehen. Aber gut, vielleicht ist ja der Hund so, ne? Dass er nicht vorher rausgehen möchte.
1: Ja, ich glaube, mein Hund würde wahrscheinlich doch gern so ein bisschen liegen bleiben, aber ich zwinge den dazu. Wir haben keinen reinrassigen, das ist ein Mischling, das ist eine Mischung zwischen Schäferhund und Border Collie, also halt auch einer der größeren Stationen. Ne? Also ähnlich vergleichbar wie mit einem Labrador.
0: Ah, okay. Ja, dann hat er einen guten Hunger. Ich schätze mal, dass, na gut, wir kennen ja den Hungerbedarf unserer Katzen, dass dein Hund so ein Kilo am Tag frisst.
1: Ja, das kommt ungefähr so hin, ja, ne, da muss man halt mal ein bisschen gucken. Jetzt in den Sommermonaten, da wird es weniger, in den Wintermonaten, wo der halt richtig auflebt, weil es ist halt ein Winterhund, ja, da wird es ein bisschen mehr, aber das kommt ungefähr so hin, so ein Kilo pro Tag, was der da als Fleisch wegputtert, das trifft es, ne, ja. Das geht natürlich auch ordentlich ins Portemonnaie, aber das ist uns egal, wir haben, keine Ahnung, seit wir denken können, haben wir immer Hunde gehabt.
0: Ja, ja gut, die einen sind auf die Katze gekommen, ja, und so wie wir, und die anderen haben dann einen Hund, ja. Ja, bei uns in Wuppertal gibt es auch sehr viele Hundehalter, ja, und nicht alle sind da vernünftig, aber die meisten schon, ne? Die haben ihren Beutel dabei, das meine ich.
1: Also das ist überhaupt kein Diskussionsthema, das ist auch gar keine Frage, irgendwie den Beutel dabei zu haben. Jetzt habe ich allerdings einen Hund, der wirklich sehr viel in der Natur ist. Das heißt, der würde sowieso nie auf den die kommen auf einem Betonboden sein Geschäft zu machen, der, ich sag immer, der braucht immer Gras unterm Arsch, ne? Ansonsten passiert dann gar nichts, ne? Und da ich sowieso mit dem mindestens zweimal pro Tag hier im Wald bin, ich hab das große Glück und habe nicht nur ein großes Grundstück, sondern ich wohne auch direkt am Wald, ist das halt ein sehr naturverbundener Hund. Und der kennt das eigentlich gar nicht. Also sich dann irgendwo ins Unterholz zu geschlagen, um dann sein Geschäft zu verrichten. Andernfalls kneift er so lange ab, bis ich ihm endlich die Möglichkeit verschaffe, in der Natur das zu machen. Ne? Also das ist gar kein Problem. Und sollte es mal wirklich sein, ne? Die Beute sind immer bei mir. Okay, so viel dazu. Ne? Ja, vielleicht ganz kurz zu meinem Standort hier. Ne? Ich bin hier in Herzogenrath. Das ist ungefähr so 20 Kilometer von Aachen entfernt, was auch der Repeater ist, in dem ich einsteige. Ich weiß nicht, ob ich das schon erwähnt habe. Das liegt direkt für die jetzt nichts damit anfangen können, direkt an der Grenze zu den Niederlanden. Das heißt, wenn ich also in meinem QTH bin, dann sind das ungefähr 50 Meter von der niederländischen Grenze entfernt. So, ne, vielleicht kriegt man da ungefähr so ein kleines Gefühl dafür. Ne? Das ist also ganz in der Nähe bei dem berühmten Dreiländereck, ne, wo also hier Deutschland, Belgien und Niederland zusammentreffen, so, ja. Und ich bin halt eher dann da an der Stelle, wo mehr Richtung Niederlande, ne, ja. Also ich sag mal, wir haben hier eine Straße beispielsweise, ne, ja, je nachdem in welcher Richtung du gerade auf dieser Straße fährst, befindest du dich entweder in Deutschland oder in den Niederlanden. Das ist schon ziemlich spannend und die Leute, die das nicht kennen, die machen dann immer große Augen, wenn ich sage, so, okay, jetzt sind wir gerade in den Niederlanden.
0: Ah, okay, ja. Ich weiß ja nicht, ob du berufsmäßig extra deswegen dorthin gezogen bist. Aber das macht man ja meistens, ne, dass man immer was in der Nähe hat. Bist du beruflich auch dort in Holland vertreten oder hier in GL?
1: Ja, nee, wieder noch. Also beruflich war ich in Aachen tätig und hier gewohnt. Also Aachen ist ohnehin grenznäher zu den Niederlanden. Und nach Herzogenrath, wo es dann noch näher zu den Niederlanden ist, hat mich halt die Liebe hingeschlagen. Ja. Damals, vor vielen, vielen Jahren. Also ich bin jetzt nicht mehr beruflich wirklich sehr aktiv. Ich bin seit vielen Jahren in einem, so ich nenne das immer Halbruhestand. Halbruhestand heißt, ich bin damals in Altersteilzeit gegangen und arbeite halt nebenbei nur noch für eine Firma in Meiningen. Und arbeite für das Institut für Technologie in Karlsruhe. Da ist so eine Universität und für die arbeite ich. Aber jetzt kommt es, ne, ich habe die noch nie von innen gesehen. Also das ist alles remote von zu Hause aus. Ne, und auch wirklich nur noch ganz, ganz wenig. Also ich bin quasi auf dem Weg zum Rennen.
2: Delta Oscar und Delta Bravo 0 Tango Tango in Dortmund. Sub-Audioton 67 Hertz.
3: Weißt du Bescheid, ne?
1: Jetzt hoffe ich, dass das angekommen ist, weil unsere nette Dame vom DB0WH hat gerade hier wieder ihre Mitteilung gemacht. Ist das angekommen, liebe OM? DN9, Victor, Delta Golf 5, Kilo Romeo.
0: Ja, ich habe erstmal den Herrn Morse aussprechen lassen, ja. Genau. Ich weiß gar nicht, wie da die Aussendung aussieht dann in Aachen, ne? Würde ich mir gerne mal anhören. Wo ist denn die Frequenz dann in Aachen auf 70?
1: Nee, die ist gar nicht auf 70, ich steige über 2 Meter ein, ja. Also Aachen sendet für das FM-Relais, also Aachen hat ein Multimode-Relais, ja, aber die sind auch auf verschiedenen Frequenzen verteilt, ne. Der reine FM-Zugang, der ist auf 2 Meter und der Eingang liegt bei 145.187,5 und entsprechend 600 kHz höher, also bei 145.87,5 ist dann der Ausgang von dem Relais. Ist ein Schmalbandrelais, ja, also FMN einschalten, ganz wichtig, und hat einen Subaudioton von 94,8. Darüber arbeite ich also zu 99,9%, weil das Relais eigentlich eine extrem gute Reichweite hat. Wird betreut vor allen Dingen auch von vielen OMs hier von der Rheinisch-Westfälischen Technischen Hochschule in Aachen. Und das ist das sogenannte Stadtrelais. Das ist auch eigentlich das einzige Stadtrelais, was wir ja haben. Und dieses Relais ist in diesem Relaisverbund drin. Da ist also, soweit ich weiß, irgendwie Dortmund, ich glaube Bonn ist drin, Wuppertal und noch ein paar andere. Ich weiß gar nicht genau, welche Relais alles in diesem Verbund drin sind. Und deswegen können wir uns gerade so hervorragend unterhalten. DN9VV, DG5KR.
0: DN9FM. Hey, danke fürs Mikrofon. Hier ist nochmal der Volker, Frau Tabel. Ja, der Relaisverbund, der geht recht weit. Ne? Ich meine, der Umkreis wäre so wie 150 Kilometer, ja, circa. Ich habe auch schon viele Stationen gehört, die von weit her kamen. Aber wir können ja demnächst auch mal auf 2 Meter mal direkt funken, ja. Ich habe in Wuppertal den Schlüssel von einem Aussichtsturm. Und dann können wir mal auf 2 Meter was machen, ja. Denn nach Aachen komme ich immer, ne, mit sehr gutem Signal. Und auch nach Mönchengladbach.
1: DN9SM ist gehört. Augenblick bitte. Ja, kann man gerne machen. Das müssen wir dann wohl allerdings zeitlich verabreden. Weil von zu Hause aus bin ich eigentlich nur in Kurz-QRV. Ich hab eine Außenantenne für 2 Meter und für 70 Zentimeter. Aber ich mache zu Hause kaum 2 Meter 70 Zentimeter Betrieb, sondern halt vornehmlicherweise Kurzwelle. Aber innerhalb einer Verabredung können wir das gerne mal machen. Übrigens, Anmerkung, ich habe heute ein QSO mit einer Station aus Antwerpen hier über 2 Meter geführt. Wir scheinen im Moment Überreichweiten zu haben auf 2 Meter. Das heißt also, alle, die 2 Meter Betrieb machen, meine Empfehlung, mal jetzt auf jeden Fall über die Frequenzen zu hören. Möglicherweise können ein paar Relais empfangen werden, die man sonst gar nicht arbeiten kann. Oder wer es kann, auch mal 2 Meter SSB-Betrieb zu machen. Ne? Ja, also wir haben zurzeit Überreichweiten, die halten meistens nur zu guten Zeiten ein paar Stunden an, also keine Zeit vergeuden. Okay, so, ich lasse mal eben die Station Delta November 9 Sierra Mike rein. Delta November 9 Sierra Mike, Delta Golf 5, Kilo Romeo die Runde.
3: Ja, wunderschönen guten Morgen euch beiden. Hier ist der Delta November 9 Sierra Mike, der Marco am Mike. Mein Kunde heißt über Ballenberg und steigt auch über das Delta Bravo 0 Whisky Alpha ein. Ich höre euch schon die ganze Zeit lang zu. In Aachen gibt es noch zusätzlich einen weiteren Repeater und zwar ein DMR-Repeater. Das heißt also auch für Digitalfunk und das lässt sich auch von meiner Seite hier ziemlich gut öffnen und auch damit arbeiten. Also das hat auch schon eine ziemlich gute Reichweite. Ja, und wenn man einmal da drin ist, dann weiß ja selber, da kommt man natürlich hier ziemlich weit weg. Ne? Also ganz gut, ganz klar. Aber wie gesagt, ich habe ja auch schon sehr viele Stationen gehört, beziehungsweise auch Repeater. Osnabrück ist, glaube ich, auch noch damit drin. Der Drachenfels ist mit drin und ja, Wuppertal, Dortmund, das sind so die Repeater. Wir sind natürlich da dran, sind natürlich die einigen oder anderen Repeater, die da im Verbund mit drin sind. So. Ja, mit meinem Hund war ich gerade auch schon draußen, ganz klar. Ich habe auch einen Hund, aber allerdings einen etwas kleineren. Ist der Podenco Andalus, eine kleine Version davon, hatte vorher aber einen anderen Podenco gehabt, der ist aber leider mit knapp 18 Jahren verstorben. So, ich gebe das Mikrofon nochmal zurück.
1: Ja, grüß dich Marco, schönen guten Morgen erstmal. Ne? Ja, kurze Anmerkung zu dem DMR, das ist kein weiterer Repeater, das ist der gleiche Repeater, das ist auch Delta Bravo 0 Whisky Alpha, der im 70 Zentimeter Band einen DMR Zugang bietet. Aber das ist ein und der gleiche Standort und ein und der gleiche Repeater, ja. Das nur als Hinweis, ne, an der Stelle. Nur kurz zu den Überreichweiten. Ich habe also heute Morgen mit einer Station aus Antwerpen im Auto gearbeitet, ja, und die sagte mir, dass die gerade Delta Bravo 0 Whisky Alpha, also unser Aachener Repeater, in Antwerpen mit S9 plus 30 dB empfängt, ja. So,

Ja, ich nutze die Pause mal. Ich grüße natürlich auch Delta November 9, Sierra Mike, ja. Nicht zu verwechseln mit dem Sam, Sierra Alpha Mike. Ja, hallo, grüß dich. Darüber Marco, ich glaube, in den Bereich Köln ist das, ja. Ihr aus Wuppertal, Barmen, grüß dich, der Volker.

0: Ja, Marco, hier ist Delta November 9, Victor Portabel. Hallo.
1: Zum Rat und fahr vorsichtig. Dann bis später auf jeden Fall.
0: Ja, man ist bis dahin. Danke fürs Kurs und ciao. Tschüss, Marco, hier aus Wuppertal Bahn. Tschüss.
1: Ja, genau, da war noch das DN9VV, ne? Also Delta November 9, Victor. Ja. Auch zu dir natürlich. Einen schönen Tag nach Wuppertal rüber. 73 zu dir und ja, bleib gesund und man hört hoffentlich hier wieder.
0: Ja, tschüss, ne? Köln war richtig, ja, von deiner Seite.
1: Negativ, ich komme aus Lübach-Fahlen, der Bau in der Nähe von Aachen. Genau, direkt an der niederländischen Grenze.
0: Lübach-Fahlen, ach ja, okay, ja. Verstanden, dann ist das ja nicht weit weg, ne? Zwischen euch beiden. Also, tschüss, hier 73, hier aus Wuppertal. Ich bin raus, ne? Ich muss jetzt los, ja? Und, ja. Also, tschüss, hier bei Delta November 9, Victor Portabel.
1: Alles klar, bis dann, man hört sich, 73, tschüss, bis zum nächsten Mal, danke fürs Kurs auf. Delta November 9, hier haben wir jetzt erstmal wieder auf dem Fall.

0: Also, tschüss, hier 73, hier aus Wuppertal. Ich bin raus, ne? Ich muss jetzt los, ja? Und, ja. Also, tschüss, hier bei Delta, November 9, Victor Portable.
1: Alles klar, bis dann, man hört sich, 73, tschüss, bis zum nächsten Mal, danke fürs QSO. Delta November 9, Sierra Mais, erstmal wieder auf den Fall.

0: allgemeine Antwort für Geld im November 9 Ihre Allgemeinheit.
1: Das war sehr leise, Delta November 9, November Jakob.
0: Ja, schönen guten Tag, Delta November 9, Romeo Victor hier, Delta November 9, Ihre Alpha Mike. Porthabel, Name Samuel, Gutjahr, hier in Bonn. Ich bin mit der.
1: Ja, Delta November 9, November hier, Golf, leider sehr unterbrochen.

0: allgemeiner Anruf, hier ist Delta November 9 Alpha Mike Hotel.
1: Samuel?
0: Ja, hör dich.
1: Ja, hier ist Delta November 9, Romeo Victor aus Wuppertal, der Rainer, Mike. Wir hatten letztens schon mal das Vergnügen. Du bist wahrscheinlich von der Signalstärke her nicht für das Relais ausreichend.
0: Ah, schade. Ja, ich komme direkt über Wuppertal. Und der heißt hier bei mir im Bund. Ich bin hier mit dem Fahrrad unterwegs. Ich versuche gleich mal das Relais zu machen. Vielleicht klappt das ja besser da.
1: Ja, das kam jetzt auf jeden Fall durch. Ja, alles klar, mach das.

0: 也就他妈一看这个话我要打。
1: So, jetzt habe ich das Relais geweckt. Search, hier ist Delta November 9, Sierra Alpha Mike. Portable, vielleicht geht es jetzt etwas besser.
2: Das funktioniert jetzt in der Tat etwas besser. Genau, du kommst jetzt wesentlich besser durch.
1: Ja, vielen lieben Dank. Ich bin hier mit dem Fahrrad unterwegs. Bei dem schönen Wetter. Und ja. Hab immer eigentlich ein Funkgerät am Mann dabei. Mikrofon zurück zu dir, Rainer. Und ja, ich bin ja auf der Autobahn heute. Ich fahre in Beul runter. Deswegen ist das so laut. Aber ich glaube, ich habe den Josef auch gehört. Sei mir auch gegrüßt zu dir darunter.
0: Ja, ruhig auch. Klar, ich habe mich hier schon gehört. Ihr Delta Mike 1 bei Bravo. Ja, mit Fahrer unterwegs. Ja, dann grüße ich hier noch, ey. Und mal gut, dass ich mal öfters hören, ich hier auf der Frequenz.

0: die Hand am Mikrofon noch.
1: Ja, es klappt auf jeden Fall noch. Also, es hat zwar ein paar kleinere Signalschwankungen drin, ein bisschen Rauschen so zwischendurch, aber man versteht dich auf jeden Fall noch. Delta November 9, Romeo Victor hier, Rainer Mike.
0: Ja, vielen Dank, Rainer. Ja, der kommt über Delta Bravo 0, Sierra Bravo, das ist das Relais auf dem Drachenfels in Königswinter im Siebengebirge. Das ist ja gar nicht unweit, so weit von hier weg. Und ja, das ist jetzt seit kurzem, seit ein paar Monaten, ja, mit diesem Verbund hier zusammengeschaltet.
1: Ja, scheint auf jeden Fall zu klappen. Wie gesagt, ziemlich windig scheint es bei dir zu sein. Ne? Wenn ich das richtig verstanden habe, bist du mit dem Fahrrad unterwegs wieder. Und es klappt aber auf jeden Fall. Gut verständlich soweit.
0: Das letzte habe ich leider nicht so ganz verstanden. Kannst du das nochmal wiederholen?
1: Ja, klar, kein Problem. Ich dachte, so bist du eigentlich gut verständlich. Bis auf die Windgeräusche, die so ein bisschen stören, aber man kann sich dran gewöhnen, Hai.
0: Ja, danke schön. Ja, ich habe meine Hand davor eigentlich, aber so ganz lässt sich das leider nicht verhindern. Aber ich habe auch manchmal ein paar Aussätze vom Relais, seitens vom Relais her. Aber ich finde es immer schön, dass die Verbindung wenigstens ja, besser funktioniert, als wenn ich direkt über Wuppertal arbeite.
1: Ja, es funktioniert auf jeden Fall. Und also nicht schneller als 70 fahren auf dem Fahrradweg, weil sonst wird es gefährlich, AI.
0: Ja, aber hier ist so ein schöner Radweg. Hier sind nicht viele Fahrradfahrer unterwegs, keine Fußgänger. Ja, da kann ich also gemütlich fahren und ein bisschen hier reden, aber gleich, wenn ich in der vollen Innenstadt bin, wird es deutlich schwieriger. Da muss ich nämlich wieder beide Hände am Lenker haben, weil es manchmal so Fußgänger gibt, die ja auch bei Rot gerne über die Ampel gehen.
1: Ja, ich denke mal, das wird immer mal passieren. Und wie sieht es denn mit dem Empfang jetzt, sag ich mal, dann in der Stadt aus? Weil ich kann mir vorstellen, bei dem ganzen Stahlbeton ist es mit dem Handfunkgerät dann wahrscheinlich auch nicht ganz so einfach, ne?
0: Ja, das ist richtig. Ich habe ja auch eine lange Gummiwendelantenne hier dran von Diamond, die so 1,70 Meter lang ist. Also ich habe nicht die Originale hier dran, sondern eine verlängerte hier mir drauf ist, damit der Empfang wirklich besser funktioniert. Aber klar, wenn ich in der Innenstadt bin, dann ist das durch die ganze dichte Bebauung und anderen Störquellen dann deutlich eingeschränkter.
1: Das kann ich mir vorstellen, genau. Und wie lange bist du jetzt noch unterwegs oder hast du vor, eben halt noch Fahrrad zu fahren? Weil ich sag mal, Sonne ist schön und gut, aber ich hoffe, du hast dich auch gut eingecremt.
0: Ich habe schon von Natur aus so eine braune Haut. Also ich kriege keinen Sonnenbrand mehr. Früher ja, aber ich bin schon irgendwie schon immer sehr braun gewesen. Also ich kriege mich nicht ein. Ich kriege keinen Sonnenbrand. Also Sonnenbrand habe ich sehr selten mal bekommen.
1: Naja, ich dachte jedenfalls vor, weil die auch öfters, sag ich mal, darüber berichten, dass die Strahlung eben halt wegen Wetter, Atmosphäre, was auch immer, eben halt von der Sonne nicht gerade weniger geworden ist, so in den letzten zig Jahren, ne?
0: Ja, das stimmt. Die Sonnenaktivität hat deutlich zugenommen. Aber Gott sei Dank habe ich noch keinen Sonnenmann. So, ich komme in die Innenstadt rein. Hat mich sehr gefreut für das nette QSO mit dir, Rainer. Ich wünsche dir noch einen wunderschönen Resttag. Ja, dem Josef auch, wenn er deinem Hintergrund zuhört. Und ich bin jetzt hier QAC, weil die Innenstadt wieder deutlich voller ist. Vielen lieben Dank. Hier bei Delta November 9, Sierra Alpha Mike. 73.
1: Ja, Delta November 9, Romeo Victor. Wuppertal, Vorname Rainer. Ja, pass auf, dass nichts passiert. Gute Fahrt noch. 73 zu dir zurück und bis die Tage mal. Man hört sich bestimmt nochmal.
0: Ja, auf jeden Fall. 73 hier bei Delta November 9, Sierra Alpha.

vielen lieben Dank. Ja, ich bin gerade die Autobahnbrücke runtergefahren. Da musste ich beide Hände am Lenker haben. Weil gibt es ja so eine schöne, scharfe Rechtskurve. Aber, ja, jetzt habe ich es geschafft und jetzt bin ich auf einem schönen, ruhigen Fahrradweg. Und da kann ich wieder,

0: das war aber leider zu leise, die Uhr gewesen.
1: Ah, Günther, grüß dich, hier ist Delta Oscar 3 Yankee Zulu Portable.
0: Ach, Helmut, warst du das gewesen? Naja, ich hab nur etwas gehört, aber ich bin zurzeit mobil im Dorf. Ich konnte dich aber nicht identifizieren.
1: Du konntest mich nicht identifizieren? Was hast du denn an meiner Modulation so geändert? Wie gesagt, hier ist Delta Oscar 3 Yankee Zulu Portable in Düsseldorf.
0: Und hier ist Delta Oscar 8 Golf für Whisky Mobil. Ja, ja, weil ich im Auto sitze.
1: Achso, ja, ich habe noch die Fernantenne dran, die 8 und 5 und nicht die 7.1 von Diamond. Na, also die kleinen Kisten mit der Stummel da. Naja, ich habe schon ein bisschen Schrieb gemacht. Ne?
0: Ist da mächtig warm, mein Auto sagt 32 Grad, kommt das hin?
1: Das kommt auf jeden Fall hin. Ich sitze ja gerade im Park, ganz gemütlich unter G0SJ. Ja, im Schatten. Ich habe noch 2 Stunden Zeit, dann habe ich einen Termin. Und ja, ich habe keinen Bock, 2 Stunden in den Schatten zu bauen. Mach ich mir halt auch im Schatten gemütlich. Ich mache ein bisschen Betrieb, ne? Mikrofon zurück.
0: Ja, richtig, Helmut. Im Schatten gelässt. Ich habe heute Gartenarbeit gemacht. Das war aber so späten Vormittag nachher. Und da wurde es nachher doch richtig warm. Aber dann war ich auch fertig. Dann geduscht, dann habe ich erstmal Mittag gegessen. Ja, und dann war ich ein bisschen faul auf der Couch. Ne? Weil das war interessant, was ich da gesehen habe im Fernseher, das fand ich sehr interessant. Und habe gedacht, so, jetzt muss aber langsam mal aufstehen. Ne? Ja, da war ich noch beim Arzt gewesen, das ist ein Termin für meine Mutter. Ja, und da ist mein Auto unterwegs, ich habe den Vierbeiner mit. Wir fahren da, wo da ist Wald, da kann er gut laufen.
1: Ah, ich hoffe, du hast ein Handfunkgerät mit 100% Akku.
0: Also, Handfunkgerät ist mit dabei, ungefähr Akku.
1: Dann kann ja nichts mehr hin, ne?
0: Ah, nee, das stimmt. Ja, ich bin jetzt in Oberhausen, so nennt sich das hier, ne? Da fahre ich zu diesen Friedhöfen. Ja, und da bin ich ungefähr, ich weiß nicht, 120 Meter über ein N. Ja, und da kann ich doch schön den Berg hochlaufen. Dann bin ich bei 150 Meter. Und da haben mich so viele, konnten den Wuppertal so in Eingabe mich dann hören, wenn ich da oben unterwegs war mit dem Handfunkgerät.
1: Ja, ich kann jetzt zum Rheinturm gehen und da sind über 100 Meter hochfahren mit dem Aufzug. Hier oben einen Kaffee, eine Cola trinken und dann auch Betrieb machen. Wäre auch eine Idee, ne?
0: Wäre auch eine Option. Kannst du denn dann nach draußen gehen? Geschlossen.
1: Das weiß ich gar nicht. Keine Ahnung.
0: Ich weiß das auch nicht, ne? Also, kann ich auch. Weil ich auch noch nie in so einem Turm war, ne? Aus der Kirche. Da bin ich schon mal hochgeklettert. Köln also oben, ne? Ja, da war auch schon lange her.
1: Den Laden betrete ich nicht mehr, da haben die mich rausgeworfen.
0: Die haben dich rausgeworfen? Warum das denn?
1: Ja, da rennen doch immer so Typen mit so einem Kostüm rum. So ein rotes, lilanes Kostüm, die da irgendwie aufpassen. Ich habe keine Ahnung, was das für Stiefelknechte sind. Naja, ich war vorher bei McDonald's und hatte Hunger und hab das Essen von McDonald's mit reingenommen und war so am Essen. Hab gesagt, das wäre ja unchristlich. Und haben die nicht rausgeschmissen. Hat der Spacken. Aber sich an kleinen Jungs vergehen, die katholischen Pfaffen. Das ist nicht unchristlich. Pfui.
0: Ich glaube, das hätte ich dir vorher schon sagen können. Ne? Das kommt das an. Na, auch wenn Frauen da relativ frei bekleidet sind, dann kann es auch sein, dass ich dann meckern, ne? Ja, Köster heißt der Köln, dieser Typ heißt allgemein. Ich meine, ich bin nicht so, der so viel Ahnung hat. Ich meine, der Typ nennt sich den Köster.
1: Nein, nicht Köster. Köster war der Erwin Köster, Kommissar aus der Serie Der Alte, dargestellt von Siegfried Löwe. Das war der Kommissar Köster. Du meinst einen Küster, genau. Aber das war ja kein Küster. Ein Küster ist eine einzelne Person, die liefen da zu 5 Minuten da. In irgendwelchen bunten Karnevalskostümen da. Keine Ahnung, ey. Ach, scheiß katholische Kirche.
0: Ah, auch mal ganz früher, aber auch hier in Niederhäusen gab. Als Kind kann ich mich noch dran erinnern. Ne? Und der hat dann immer aufgepasst. Ne? Und wenn du da bei der Messe warst, und der hat dann mal geguckt, ob der sich vernünftig benimmt.
1: Ja, ein komischer Verein, bin ich ja schon vor über 30 Jahren ausgetreten, da habe ich kaputt von drauf.
0: Oh, Helmut, was muss ich denn da hören? Du bist aus dem Haus getreten.
1: Vor über 30 Jahren, natürlich. Ich zahle auch keine Kirche. Ich soll ja für irgendwelche Idioten da. Ich frage dich, wofür braucht der Papst ein Doppelbett? Hä?
0: Ja, ich glaube, das ist doch das kleinere Übel, ne? Die haben so viel Reichtum da. Die könnten da viel mehr für die Armen tun, ne? Hier ist nochmal DO8GW. Ich melde mich von draußen, ja?
1: Ja, alles da hier. Ist Delta aus der 3 in die Schule. Die Armen tun fast gar nicht. Das ist nicht so. Geht gar nicht. Geht gar nicht. Und nee, nee, nee, nee. Komm mal drauf, unterstütze ich nicht. Keine Weise.

0: probieren wir mal aus, ob das klappt. Hier ist Delta Oscar 8 Golf für Whisky. Helmut, bist du noch da?
1: Nee, ich bin nicht mehr da. Ich bin jetzt in den Teich.
0: Das Auto war mir entschieden zu warm, ne? Für kurze Strecken, da mache ich keine Klimaanlage, an, das macht nur krank, ich mache nur die Fenster runter. Aber ja, jetzt im Dorf hat der Fahrtwind auch nicht so viel ausrichten können, aber trotzdem warm drin. Nee, das macht es ungesund, ne? Da kriege ich Erkältung, muss ich aufpassen.
1: Ja, ich habe das ja mit Japan.
0: Ja, hatte ich mitbekommen, ne? Wir wollten da los. Und da sagte meine Frau, was hast du denn da? Ja, sag ich, Helmut hat mir eine Mitteilung geschickt. Ich sagte, er hat gerade einen Kurs um mit Japan geführt. Da hat meine Frau nur eine Nase gerümpft.
1: Hat die keine so
0: viel? Nee. Also was Funk anbelangt, da. Ich weiß es nicht. Die hat wahrscheinlich so ein Bild von uns, ne, dass, ja, das sind wohl lauter Freaks, so irgendwie, oder? Ich weiß es nicht so. Ja, spezielle Leute halt.
1: Ja, das ist doch ein bisschen Amateur. Guck da rum.
0: Ja, hier ist der Oscar 8 Kurs, ich sehe jetzt portabel, genau. So ungefähr bei 120 Meter über den N. Ja. Aber wenn ich hier oben den Berg hochlaufe, dann ist es ein Stückchen höher. Ja. Dann könnte ich auch da Richtung Buchplatte also direkt arbeiten. Mit so einem Handfunkgerät.
1: Ich kann ein paar Leute nach Fendo fahren, wenn ich auch ein Handfunkgerät bin.
0: Weiß nicht, will hier noch einer einsteigen oder hat er da Probleme? Denn ja, soll er mal versuchen. Hier ist die Uhr 8 gewesen.
1: Ich dachte, nächste Woche fahr ich mal nach Fendo und nehme ich mein Anfunkgerät auch mit.
0: Ah, okay. Ja, ich habe so den Eindruck gehabt, da wäre jetzt einer wollte noch einsteigen oder was. Ja, warum nicht? Dann kannst du vom Papa Alpha machen. Ja, natürlich. Ja. Ich weiß nicht, mit der willst du mal gucken. Mit der Klasse E, wenn du im Ausland unterwegs bist, kannst du durchaus noch andere Kurzwellenbänder machen, was du von Deutschland nicht darfst.
1: Ja, du kannst mal nicht so
0: manchmal bist du ein bisschen leise, warst du unter der Rauschsperre, Helmut.
1: Ich sagte, dann erklär mir mal bitte, wie ich mit einem Handfunkgerät Kurzwelle machen. So, jetzt bist du dran.
0: Mit dem Handfunkgerät ist es schon schwierig, das ist schon klar. Ne? Aber manche OMs, die haben ja halt tragbare Kurzwellentransceiver. Ja, machen vielleicht 5 Watt oder so. Nehmen einen kleinen PA mit, ja. Und machen den Betrieb, ne. Und nehmen dann Draht mit und hängen das irgendwie auf und dann machen sie Portabelbetrieb. Ja, da habe ich schon öfters mal gehört, ne. Die haben schon auf Kurzwelle auf 80 Meter portabel. Sie sind portabel unterwegs, ja. Oh, sag ich, ja, oh, interessant.
1: Ich wollte mit ein paar Leuten jetzt keine Schlappungen machen, was hätte
0: ich. Das wäre ein bisschen schlecht, ne? Statt Bummeln, dann zieht sie dir den Draht mit dir durch die Stadt. Ich glaube, das wäre ein bisschen schlecht, ne? Ja. Ja, gut, das ist ganz klar. Wenn du eine Kurzwelle machen willst, dann musst du schon in den Rucksack oder ganz Zeug rein tust und wo dann natürlich Platz hast, ne? Denn ja, wie eine Eifel oder sowas. Da sind Leute, die fahren in der Eifel hoch und dann machen sie von der Eifel oben UKW-Betrieb und dann noch Kurzwelle, ne? Schon dabei grillen.
1: Nee, mit ein paar Leuten fahren wir rum, einen Stadtbummel machen, das Einkaufen, das Essen mit weggeholt, was trinken, nur eine Cola, das
0: ich merke, du bist jetzt auch am Rumlaufen. Ich laufe übrigens auch rum. Ich sitze nicht, stehe nicht. Ich laufe gerade den Berg hoch. Ich hoffe, meine Puste reicht aus. Das ist ja ein bisschen schneller wie ich. Ne? Er hat nämlich Allrad. Da bin ich deutlich im Nachteil.
1: Ah, negativ. Ich sitze immer noch auf meine vier Buchstaben. Nein.
0: Also, ja, weil das so wächst und Feldstärke, ne? Also manchmal das Rennen dich nicht so richtig hört. Wir könnten vielleicht mal über Düsseldorf. Ich glaube, das kriegst du ja besser, das Relais, oder?
1: Direkt unter dem Relais von Düsseldorf. Ich hab's hier genießt, die Blume
0: ist ja, dann, sollte Düsseldorf gehen. Ein Handfunkgerät sollte gehen. Ja, dann machen wir QY.
1: Was noch? 10 Minuten hier.

0: Delta Oscar, Golf Whisky, ist das Relais abgeschaltet?
1: Ja, ja, ich denke, es ist abgeschaltet. Weil es sind genauso schwach wie hier. Das heißt, wir sind recht so. Scheiße, ja. Auf jeden Fall, wir würden schon was unterschreiben.
0: Hallo, komisch, ja? Da sitzt er einmal unterm Relais und das Ding abgeschaltet.
1: Ach, genau, wir sind nicht am meisten auf digital. Das ist schön, wenn du. Komische
0: Schmierfolg,
1: wo man nicht
0: zunahmen
1: wollen, ist da nicht. Super Sache.
0: Ja, da sagst du was. Da muss ja jetzt nichts mit dir zu tun haben, dass du gerade da bist, ne? Den Schuh braucht man sicher nicht anzuziehen, ne? Nee, hey, ich habe mich schon gewundert. Ich sag, nee, normalerweise brauchst du nicht aufzutasten oder brauchst du 1750 Hertz Ton.
1: Nee, den brauchst du dann nicht. Ja, nee, was gerade nimmst, dann ist es gewinnig einfach.
0: Ja, alles gut. Nee, da gibt es ja auch mal bisschen Schwachen. Deswegen ist es halt schon ab. Ich überlege mal, wo wir noch hin könnten. Ich weiß nicht, kannst du von da aus über Remscheid, GWG?
2: Hallo, hallo?
0: Was haben wir jetzt in Hochrufen Station? Da bitteschön.
2: DN9SK, hallo zusammen.
1: Hallo.
0: Almut, momentan kommst du nicht über das Relais. Das ist schwierig. Von deiner Seite wird das schwieriger.
2: Helmut, du bringst raus, ganz viel raus mit.

0: Jetzt muss verschwunden. Ja, zu der rufenden Station, hier ist der Delta Oscar 8 Golf Whisky, am Mikrofon der Günther, zurzeit portabel.
1: Genau, ich bin auch portabel. Ja, jetzt kamst du wieder durch, Helmut. Ja, hallo Günther, D9 ist Karl, der Sven hier. Wir hatten schon mal das öfter.
2: Sven, ich auch, HI.
0: Ja, ich kann mich dran erinnern, ja. Ja, also Sven. Der Name fiel mir aber jetzt nicht ein. Ich krabbel gerade hier den Berg hoch. Wie ich schon sagte, mein Hund ist da deutlich im Vorteil. Ne? Er ist da mit Allradantrieb ausgerüstet. Ja, ich leider nicht.
1: Ja, der hat ja auch zwei Beine mehr.
0: Ja, ja, der ist da schnell der Berg hoch hier so. Ja, ist da schwül warm. Ne? Aber wir gehen hier in Schatten. Hier ist sehr viel Baumwuchs, sonst ist das für offen Gelände, ist das für Hunde nichts.
1: Ja, alles klar. Schön, gut, dass es bei euch Schatten gibt. Helmut, dem Airway ist eine ausreichende Möglichkeit.
2: Du meinst, ich hatte die Sache.
1: Also da kam bei dir was an, Günther?
0: Nee, der Helmut hatte Schwierigkeiten, ich weiß. Schon gefragt, ob GWG eine Möglichkeit wäre, Remscheid.
2: Nein, ich komm damit.
1: Nee, Günther, das geht nicht, hat er mir gerade gesagt. Ich glaube, aus Heiligenhaus habe ich da Probleme hinzukommen.
0: Wahnsinn, ne? Hier von hier aus kann ich mit einem Landfunkgerät arbeiten. Ne? Genauso gut wie, wie Charlie Alpha. Also da tun beide Relais sich nichts. Ne? Das ist in meinen Bereichen, wenn ich hier unterwegs bin, zur QL oder vor einer anderen Richtung. Das geht da wirklich sehr, sehr gut, ne? Mit Landfunkgerät.
1: Ja, beim Dabei ist das auch so. Da wundert mich das auch immer. Aber vielleicht liegt das daran, dass ihr höher liegt seid wie wir. Oder direkte Sicht habt, vielleicht.
0: Ja, also QTH liegt so um die 90 Meter über den. Jetzt hier bin ich jetzt auf 150 Meter, ne? Wo ich mich jetzt gerade befinde.
1: Hey, und wie siehst du das? Wir sind auch sehr zugebaut, ne, in der Richtung.
2: Immer
1: los,
2: die Zigarette,
1: mach mal
2: weiter.
1: So, alles klar.
0: Da kann ich nicht meckern, ne? Besonders so sind wir nicht. Aber da Richtung Ruhrgebiet ist das Gelände erstmal abfallend. Das ist auch mein Vorteil, ne? Von zu Hause aus kann ich wirklich im ganzen Ruhrgebiet arbeiten. Das ist also gar kein Problem, ne? Einfach mit dem Rundstrahler, ne? Mit den Bienen könntest du noch ein bisschen mehr machen halt, ne? Aber da habe ich die Freigabe nicht bekommen von meiner Frau.
1: Ja, das ist schlecht, okay. Was? Bergheim. Das Bergheimer Relais kann ich auch gerade aufmachen. So in Richtung zu dir. Aber so Köln und die Drachenfelsgesinde. Ja, das kriege ich auch nicht auf.
0: Bei mir ist auch Richtung Süden schwieriger, ne? Zum Süden ist da auch Richtung Bonn, da die Ecke, das ist da auch schwieriger, ne? Das ist dann von zu Hause aus geht das, okay. Aber hier Portal und Mobil kannst du vergessen. Und Köln auch, ne? Weil ich da die gleiche Höhe dazwischen habe. Köln ist eine Senke, ne? Und ich muss über die gleiche Höhe hinweg. Dann ist das natürlich schwierig. So hier von hier aus müsste ich eigentlich gut in Richtung Köln, müsste das gut funktionieren. Ja, aber dann ist da wirklich, obwohl ich ja so weit nicht weg wohne von Köln, also das 25 Kilometer, Luftlinie ist es weniger, von Zentrum bis nach Hause, wenn ich mein Auto fahre, so 25 Kilometer, also westlich dann, ne, gelegen. Und also Luftlinie ist es dann noch weniger. Aber dann ist halt ein Hügel davor. Ne? Gut, das haben wir ja damals gelernt. Ne? Dann ist das, da kommt die AF halt nicht hin.
2: Sven?
1: Ja, das wollte ich ja.
2: Machst du Sonntag wieder Bestätigung?
1: Ja, es haben wohl einige Stationen nach mir gefahren. Ich habe schon Nachricht bekommen. Ich weiß noch nicht.
2: Ich bin auf jeden Fall dabei.
1: Ja, aber jetzt hast du wieder drei Durchgänge gehabt, die sehr sauber waren. Jetzt wieder nicht.
2: Donnerstag ist wieder
1: Düsseldorf-Rundspruch. Ja, und danach Düsseldorf, ne?
2: Ja, richtig. Da brauchen wir jetzt noch ein bisschen gequatscht.
1: Jo. Alles klar. Ja, ich guck mal. Eigentlich wollte ich da mich gerade rausgezogen haben, aber... Ja, ich weiß nicht. Ich weiß noch nicht.
2: Aber es geht nur für Leute mit Lizenz, sag ich. Nochmal kurz eine Rufzeichnung hier. Delta Oscar 3, in Kiesu, sofort habe ich.
1: Der DL9 ist da. Mit DO1, DW und DO3, Yankee Zulu. Günther, war das richtig?
0: Delta Oscar 8 Golf Whisky. Sven, wie war dein Call nochmal? Delta Lima 9? Ich muss mir das mal aufschreiben.
1: Oh, jetzt werde ich befördert, Helmut. Hast du das gehört? Nein, Delta, November 9, Sierra Kilo.
2: DN9 SK.
0: Oh ja, okay. Ja, da lag ich aber wirklich verkehrt. Ja, das wäre aber schön. Delta Lima wäre ja schön, oder?
1: Ja, das wäre schön, ja. Obwohl ich ja keine Möglichkeit habe, eine Antennenanlage aufzubauen.
2: Ich mache einfach die A. Und dann machst du Portabel kurz, wenn es irgendwo am Berg oder so, wenn schön Wetter ist, machst du dann auch unten am Fluss, also am Rhein.
1: Hast du schon verstanden?
0: Verstanden, ja. Du hast ja keine Möglichkeit, Antenne aufzubauen. Ja, ich hab mir das mal niedergeschrieben, ja. Dein Call. Ja, aber kann ja noch kommen, ne? Ja. Ist ja alles offen.
2: Ansonsten Portabel, unten am Rhein, aber ich dachte im Sommer.
1: Ja, Günther, das könnte noch kommen, aber da brauche ich erstmal die Lust wieder für. Ja. Helmut, hast du schon eine Prüfung gemacht?
2: Nein, ich bin noch am Lernen. Kurzwelle kann ich zu Hause auch nicht machen, das mache ich dann Portabel unten am Rhein.
1: Ja, das habe ich mitbekommen. Oder du baust dir eine Frage auf dem Fernsehturm auf.
2: Ja, nee, ist klar.
1: Ja, wieso? Dann hast du überall in freie Sicht. Weil, was macht der Peter denn? D9 DPA, geht's dir noch gut?
2: Ja, der hängt wahrscheinlich dann mit dem Kopf im Kühlschrank.
1: Jetzt.
2: Peter!
1: Okay.
0: Ich bin auch hier. Das Delta Oscar hat Gold für Whisky. Ja, ich bin gerade am überlegen, welche Route ich jetzt nehme. Ne? Ja. Haben uns gerade mal hingesetzt. Habe ich mal Vierbeiner gefragt und er meinte, Herrchen, geh mal da und da. Jetzt laufe ich meinen Hund mal hinterher. Mal gucken, wo der mich denn hinführt.
2: Ja, der Hund hat ja seine eigene Route.
0: Ja, ich schlau. Da waren wir mal unterwegs gewesen. So, und ja, da kannte ich mich jetzt nicht so gut aus. Oder selten gegangen oder gar nicht gegangen. Und da sind wir dann abgebogen, das war so an der Erd vorbei. So, wir sind gegangen. Ja. Jetzt wusste ich aber nicht mehr, wo wir jetzt wo wir abbiegen mussten. Da waren so seitlich so Wege, die den abführten, aber welcher Weg war das gewesen? Aber mein Hund, der wusste das ganz genau, ne? Der ist dann vorgegangen und ich wollte da gar nicht abbiegen. Und mein Hund ist dann abgebogen. Da habe ich überlegt, ja stimmt, der hat sogar recht.
2: Hätte mal ein Schild kurz.
0: Oh, hey Helmut, du kommst gerade mehr durch, du.
1: Ja, ab und zu mal mit meinem Hund von meiner Mutter laufe, ne? Ich weiß genau, wo meine Mutter mit dem Hund hergeht.
2: Ich dachte, meine Schildkröte hätte das nicht gekonnt.
0: Schildkröte, das ist ein bisschen langweilig damit zugehen, ne? Nee, das kann ich nachvollziehen. Aber Sven, das ist das von deiner Mutter, der Hund. Da weißt du ganz genau, oder von der Oma, ich weiß es jetzt ja nicht, ich habe das nicht so richtig verstanden. Ja, der zeigt dir dann, wo es immer lang geht, ne? Und das Schönste ist, dann wirst du angesprochen, weil die den Hund erkennen, ne? Letztes Mal meine Tochter auch. Da war sie bei uns, ich hatte spätig gehabt bei Arbeiten. Da hat sie meine Frau gebeten, mit den Jackie da eine Runde zu gehen. So ist sie gegangen und ist dann ein Onkel von mir vorbei. Da haben wir aber noch wenig Kontakt. Und guckt er die an. Hund hat er erkannt, kennt er, ne? Mädchen, kann er eigentlich nur die Sabrina sein, ne? Dann hat er gefragt, hey mal, bist du die Sabrina? Hey, ja, ich bin die Sabrina, ne? Na, ist mir wieder aufgefallen.
1: Ja, das habe ich auch. Vor allem gucken mich die Leute, die auch einen Hund haben, immer komisch an. So nach dem Motto, was ich dir mit dem Hund täte.
3: Ja. Und dann unterhält man sich mit den Leuten und dann weiß man Bescheid. Weil die Hunde kennen sich ja auch untereinander, ne? Wenn man so in dem Ort laufen geht. Die gucken mich an, die gucken mich an und bleiben dann stehen und spielen dann und dann, ja, dann kommt man so ins Gespräch halt. Kennt ihr.
0: Ah, das stimmt, ne? Und dann wird geschnüffelt und ja gut, ein paar Spezialisten hat er, da mag der nicht. Ne? Ein Schäferhund namens Ben, dann sieht der rot, ne? Also dann sieht er durch. Also sowas. Ich habe schon meinen Hund nicht mehr wiedererkannt. Meine Frau sagte das, pass auf, wenn der Ben mag den gar nicht, ne? Und da habe ich den Hals bin runtergegangen, hab den direkt am Halsband festgehalten. So ein Theater hat er gemacht.
2: Ich habe nachher mal versucht, mit Afrika zu funken. Vielleicht melde ich ja dann Schwarzfunker.
1: Ja, da ist ja die ganze Zeit Schwarzfunker dabei. Glaube ich.
2: Scheiße, wenn ich sagen darf.
1: Ja. Ja. Aber dasselbe habe ich dann auch immer, wenn ich mit meinen Neffen durch die Gegend laufe oder auch auf diversen Aktivitäten unterwegs bin in der Stadt, da sprechen mich dann die Kollegen von meinem Bruder oder meine Schwägerin dann auch an.
2: Danke, René, für die Uhrzeit. Ich wollte gerade aufs Zettel schicken.
0: Ja, hier ist nochmal DU8 GW. Ja, bei uns war laut Auto über 30 Grad. Ne? Ob das so stimmt, weiß ich jetzt nicht. Der hat ja auch in der Sonne gestanden. Ja, ist richtig warm, ne? Aber das René steht ja ein bisschen höher. Ne? Kann ja auch ein bisschen kühler sein wie hier am Rhein.
2: Bevor ich nachher zu Hause bin, an der Station, ständig hier auf den Akku zu achten, ist ja ein bisschen lästig, finde ich.
0: Helmut, ich achte da nicht auf den Akku, ne. Also gut, okay, kann passieren, wenn man ausfällt, aber der hält wirklich hier ich sage, der Quan Cheng, was ich benutze, hält schon lange durch, ne? Also muss schon sagen, da kannst du schon mehrere Stunden, kannst du schon Betrieb mitmachen, ne?
3: Ja, ich hätte noch ein zweites Funkgerät gekauft, aber alles mehr.
0: Ich auch noch, ich habe da noch eine Handyson, ne? 878. Was der Kalle auch hat, gleiche Gerät.
3: Der Kalle verstellt immer seine Geräte.
0: Ah, das ist natürlich, ja, ja, ist auch schwierig, ne? Der sieht da so ein bisschen mit Lupe, kann er ein bisschen sehen da, ne? Ja, aber allzu viel ist das nicht, ne?
3: Da ist es schwierig, dann, das stimmt.
0: Das ist schon echt doof, ne? Ich glaube aber, die Behinderung hat er ja sehr, schon sehr lange, ne? Ich weiß jetzt schon ab Geburt, weiß ich das gar nicht. Aber, ja, der kommt damit klar, ne? Ja, und die Angst habe ich damals auch gehabt, Helmut, ne? Weil das Ganze mit dem Mist war und boah, ich dachte, wo geht die Reise noch hin mit dir, ne? Ich sag jetzt, weil ja keiner wusste, was los war. Ne? Da ist das rechte Auge, wann fängt das linke Auge an? Wann, ich habe mich auch schon als Leitsticker gesehen, ne? Ja, ist schon ein doofes Gefühl, so.
3: Ja, das stimmt wohl.
0: Ich kann es wünschen, ehrlich nicht, ne? Dann ist das, also so, die Selbstständigkeit kostet halt am Ende, ne? Ja, so, boah. Da habe ich echt noch Glück gehabt, so. Da kann ich hier, toi, toi, toi, hoffentlich bleibt das so, ne? So, Sven, Mikrofon zu dir, bitteschön.
1: Ja, danke schön. Vielleicht kommt man immer dazu, wenn die Selbstständigkeit der Leute nicht mehr 100% mehr
3: aus sein. Sven, hast du auch vor irgendwie mal aufgestoßen oder so?
1: Nee, die nächste Zeit erstmal nicht. Meine OV-Kollegen reden mich auch schon immer oder versuchen mich zu überreden. Aber ja, das Problem ist halt mit der Antennenanlage, ne? Das ist blöd. Aber das sollte auch keine Ausrede sein.
3: Ach,
1: das
3: ist eine ganz billige
1: Ausrede. Ja. Außerdem muss das, man muss von selber, ja, die, ich sag mal, den inneren Schweinehund überwinden.
3: Ja, ganz genau. Kannst du erstmal die Hilfe machen, ne? Versuch so zu machen.
1: Ja, allerdings. Und bei A, da finde ich immer, da braucht man doch schon irgendwie so einen technischen Hintergrund so ein bisschen. Muss auch nicht unbedingt sein, was die Erfahrung, die ich gemacht habe, aber sehr schon hilfreich, glaube ich.
3: Habe ich auch nicht. Ich kenne den ganzen Scheiß auswendig.
1: Ja. Ja, ich glaube, das machen viele.
3: Haben ja auch sehr viele OMs, die selber Inhaber der Klasse A sind, sogar in Polen. Willst du selber bauen? Willst du das machen? Willst du das machen? Mal schneiden. Ja, dann lerne auswendig, hätte ich gesagt. Du willst ja nicht bauen oder sonst irgendwas reparieren und so. Also brauchst du den ganzen Rost gar nicht.
1: Ja, so sehe ich das auch, weißt du. Das kommt vielleicht wahrscheinlich noch aus den früheren Zeiten, da kann es sicher vielleicht noch zu erzählen, dass man halt viel selber gebaut hat früher, ne? Früher gab es das, auch die ganze Technik von heute auch noch gar nicht. Und manche haben das ja schon umgeändert oder abgeändert, ne? Ja. Aber so ist halt der Lauf der Zeit.
3: Da sind wir jetzt auch auf Stoff noch geschafft, da abgehört.
0: Ja, das hätte der liebe Christoph im S-Wälder gerne, ne? Der lernt ja auch für die N-Klasse, ne? Und hat es durchgerungen, da was für zu tun. Und als Motivation, also ihn zu pushen, habe ich gesagt, dann, wenn du die N machst, dann mache ich die A, ne? Ja, das hat aber schon wirklich genommen, ne? Also bitte, wann fängst du jetzt an zu lernen, ne? Wann fängst du jetzt an zu lernen? Ja, sag ich, aber nicht so ernst gemeint.
3: Und das ist lang genug, die Zeit, die was langsam schreit, ne?
0: Ja, das ist schon, das überlegen. Ja, November sind es 10 Jahre, ne? Ja.
3: Jetzt im September sind es bei mir 15 Jahre.
0: 15 Jahre? Mein Gott, du. Die Lizenz gehabt, ne? Ja. Ja, der aktuell bekannte Delta Oscar 6 Alpha. War das nochmal Delta Oscar 6 Alpha 17, glaube ich. Mein aktuell veraltet. Der hat damals auch die gemacht. Da war aber damals war das eine reine UKW-Lizenz, ne?
3: Ja, da gab es den Dietmar noch aus Krefeld, sonst sind wir öfters unterwegs. Also sehr oft unterwegs sogar, ja.
0: Ja, und die hatten dann nachher, konnten die auf Kurzwelle halten, ne? Ja, ja. Ich glaube, die mussten 350 Fragen oder so zur Welle an, so ungefähr. Ich meine, ich hätte Axel gesagt.
3: Die Technik für die A sind jetzt 760 Fragen, da bin ich jetzt bei knapp 50%.
0: Aber das ist doch gar nicht so schlecht, Helmut.
3: Ja, ich auch so, danke.
0: Sven, am Mikrofon zu dir, bitte.
1: Ich höre auch direkt die Gunst der Stunde und melde mich ab. Helmut, viel Spaß beim Lernen. Und wir hören uns. Genauso wie Günther. Viel Spaß beim Laufen. Ich hoffe, dein Hund geht den weiteren Weg.
3: Bis noch knapp um 19 Uhr in Termin, so eine halbe Stunde ungefähr haue ich dann hier ab. Ja, Sven, wir hören uns. Ne? 73, danke fürs QSO. Hier ist Delta Oscar 3, Yankee Zulu Portable. Der Helmut Kuh, der H ist in Düsseldorf. Mein DOK ist Lima 16.
1: Ja, gern geschehen, habe ich gerne gemacht. Genau, mein DOK ist R07, QDH ist R03 und jedes QSO kostet 10 Euro. D9FK macht QRT, schön sich ihr beide.
0: Sven 73 von Delta Oscar Kolbinski, ne? Und das ohne DOK.
3: Hat auch mal langsam Zeit hier, was ist denn da los, ey? Das ist Verschwendung, was du machst, ey. Ja, du könntest Mitglied im DIC sein, schön Karten machen, Diplome arbeiten, an Contesten teilnehmen. Also, du hättest ja jede Menge Möglichkeiten, aber du machst ja gar nichts, ne? Du musst nur quatschen, finde ich schade.
0: Na, mehr will ich auch gar nicht, ne? Das war auch nie mein Ziel. Das sind andere. Die haben das auch mit aufgeführt als Vorteil, wenn man die Lizenz macht, ne? Aber da war gar kein Anreiz, ne? Ich war am Anfang mal, oder der Axel, hätte mich gerne seinen Ortsverband, ja, ist er leider dran gescheitert, ne? Ja, vielleicht, wenn ich mal Rentner bin.
3: Ja, okay, die zwei Wochen können wir auch noch warten.
0: Das wäre mal schön, das wäre mal wahr, das wäre doch super.
3: Ich weiß, muss jeder selber wissen, es muss nicht jeder Mitglied im DHC sein, also alles gut. Ich kenne noch UMs, die alles Einzelkämpfer sind, alles ist gut. Jeder wie er mag.
0: Ja, früher haben sie immer meistens nachgefragt, aber mir war doch egal, ne? Da haben sie gesagt, nee, sei da ohne, ne? Ja, ist okay, ne? Aber da bin ich nicht der Einzige, das sind auch viele, die haben, sagen wir, wollen da nichts mit zu tun haben oder. Oder waren drin, sind enttäuscht, sind rausgegangen und ja, da hört man halt stolze Geschichten. Ja. Weil die Möglichkeit wäre ja da. Ja, also, ich könnte es ja machen, wenn ich wollte. Ne? Das kam ja von mir aus, wenn ich da keine Lust zu habe.
3: Ich mache sehr viele QSL-Karten. Wenn ich per Post schicken würde, dann würde ich arm werden. Und über den DHC, das heißt kostenlos. Sind die einmal die Woche mit? Gibt wieder ab und fertig.
0: Ja, natürlich. Gerade Konzerts oder so mit Masse und ja, wie digital jetzt. Hast du mit den Japanern da gesprochen? Ja, da freut man sich dann immer von einer QSL-Karte und so. Das ist ganz klar, ne? Ja, ja. Aber war nie so meine Motivation, ne? Ich wollte mich eigentlich nur auf UKW konzentrieren, ne? Ich durfte mit Kurzwelle machen, ja. Hat mich aber dann noch nicht so interessiert. Das hat sich was später so entwickelt.
2: Kurzwelle kann ich auch nicht machen, deshalb mache ich halt sehr viel schöne Karten sammeln, Diplome arbeiten, das ist doch alles eine schöne Sache. Kann man sich schön an der Wand hängen und dann hat man auch ein bisschen was erreicht im Hobby, ne?
0: Ja gut, dann hat man was vorzuweisen, ne? Die Enkelchen nach Hause kommen und Opa und Oma besuchen. Enkelchen haben wir noch keine, aber ja, vielleicht demnächst mal, ne? Ja, ist vielversprechend. Die war ja mit, meine Tochter war ja, gut, ist ein anderes Thema jetzt. Lange mit eins zusammen, aber das hat leider nicht gehalten, ne? Also wird das wahrscheinlich noch ein bisschen dauern mit Enkelchen.
2: Aber ich dir helfen kann, sag Bescheid.
0: Das schafft meine Tochter schon selbst, ne? Ja, ja, ja. Oh, jetzt ist schon mehrere, jetzt Angebote da. Ein Arbeitskreis da, auf der Arbeit. Auch da war ich bei Snowball gewesen, Frechen. Ist so ein Computerladen, hast du mal von gehört?
2: Nein, mit Computer habe ich überhaupt nichts zu tun, aber da habe ich dir was voraus. Ich bin sogar schon Opa, ich habe Enkelsohn hier, tatsächlich.

0: Also wird das wahrscheinlich noch ein bisschen dauern mit Enkelchen.
1: Aber wenn ich dir helfen kann, sag Bescheid.
0: Das schafft meine Tochter schon selbst. Ne? Ja, ja, ja. Oh, jetzt sind schon mehrere. Jetzt sind Angebote da. Ein Arbeitskreis da, auf der Arbeit. Auch da war ich bei Snowbird gewesen, Frechen. Ist so ein Computerladen. Hast du mal von gehört?
1: Nein, mit Computer habe ich überhaupt nichts zu tun. Aber da habe ich dir was voraus. Ich bin sogar schon Opa. Ich habe einen Enkelsohn hier, tatsächlich.
0: Kannst du mal sehen, ne? Ja, ja, das ist so ein Laden Snowbird. Viele würden es vielleicht kennen. Und meine Tochter war wegen ihr PC da gewesen. Hatte schon lange im Betrieb, aber wirklich war gut ausgestattet damals. Eine gute Grafikkarte da, ne? Weil wollte auch, wo sie denn Spiele mitspielen kann, unter anderem. Aber das ist jetzt meistens, war das jetzt wirklich ein Arbeitstier. Also ein Laptop, klar für die Uni, aber auch halt zu Hause. Konnte den auch fernsteuern, ja? Konnte da auf die Daten zurückgreifen und halt über das Internet, weil die hat ja Informatik studiert, ne? Da kennst du ja mit sowas bestens aus, ne? Wie man sowas einrichtet. Und ja, da war irgendwas war damit gewesen. Und ist sie dahin, hat der Ford. Meistens haben die wirklich das Ford direkt reparieren können oder neue Hardware. hat sie meine Tochter seine Telefonnummer gegeben, ne? Ja, ja, wenn sie ja möchte, kann sie den ja kontaktieren.
1: Oh, war ja. Ja, mein Sohn ist auch Fachinformatiker, der macht jetzt auch eine Zusatzausbildung zum Kaufmann für Systemmanagement. Hat ein Wort.
0: Okay. Ja, die hat da so ja, einen Weg bestreitet, was dann ja, vielseitiger ist. Also, die kann in verschiedene Bereichen halt einsteigen. Erstmal ihren Bachelor gemacht, war sie aber nicht mit zufrieden. Sie sagte, nee, der Master muss noch folgen und hat sie noch den Master gemacht, ne? Und jetzt, ja, die schreibt Software, ne? Also für Rewe, keine Ahnung, da und entwickelt das und dann präsentiert die das, wie das zu steuern ist, zu machen ist. Ja, also jedenfalls macht die das Spaß.
1: Also, was macht man so noch? Ah, komplizierte Arbeit, ich hab gar keinen Bock drauf, ganz ehrlich. Da verstehe ich ja nichts von, ey. Ah, ich weiß doch, was da gemeint ist, was wir machen.
0: Ja, das ist ja, ja, habe ich auch keine Ahnung von, ne? Das ist ihr Glück war, sie hat ihre Masterarbeit, du kannst das rein, ich sag mal, so erklärt, rein theoretisch machen oder halt praxisnahe, was sie immer bemängelt hat beim Studium. Da kaum Praxis hat. So, und das hat sie gemacht. Halt eine Spedition, wo die auch verpflichtet war, spiegeleit verpflichtet ist. Und da mit der Spedition hat die was ausgearbeitet. Und hat darüber ihre Masterarbeit gemacht. Ja, und dafür hat sie dann wirklich, sag mal, praktische Erfahrungen sammeln können. Und das kam jetzt ein Einstieg, Neueinstieg in den Beruf. Haben ihr wirklich jetzt zugute.
1: Ja, wie du schon sagtest, ne? Wenn es dir Spaß macht, ist ja alles gut.
0: Ja, die hat sich ja ausgesucht, ne? Wir haben ja nicht gesagt, dass Zimt. Haben wir nie gesagt, weil sie früher eigentlich vorher Mathe gehasst hatte, ne? Aber die war gut dann nachher in Mathe. Hat sie auch als Leistungsfach gewählt gehabt, ne? Die hatte dann zuerst Latein, ja, Englisch, klar. Latein und er hat den Latein abgewählt, da brauche ich nicht. Wieso nicht im medizinischen Bereich? Das wäre für ihr nichts gewesen, ne? Also absolut nicht. Also Ärztin oder so, von den Noten her hätte sie es machen können, aber nee, sagt die, das ist nichts für mich. Dann hat sie das Latein dann abgewählt, weil da braucht sie ja nicht. Dann ist sie halt Englisch, ne? Und die hat ein halbes Jahr Auslandssemester gemacht in Italien und da wurde auch alles auf Englisch abgewickelt, ne? Ja, und sie sagte, das ist gerade die Masterarbeit, die schreibst du in Englisch. Ne? Das ist halt Masterarbeit, dann kannst du in Forschung gehen. Und Forschungssprache ist halt Englisch. Also ganz wichtig, dass du auch gut Englisch sprechen kannst und schreiben kannst.
1: Oh ja, wo ist das wohl her?

0: nicht, nicht so einfach, ne? Also, aber die hat sich das ausgesucht. Und wir haben sie unterstützt, finanziell und so geistig unterstützt. Ja, naja, so ist halt gut gegangen, ne? Er hatte echt super, super. Die hatte bei der Masterarbeitsabschluss, hat die beste, viel bessere Noten gehabt wie bei der Bachelor, ne? Also kannst du mal sehen, doch. Und die Note, die Bachelorarbeit, die Note, die gilt dann.
1: Versehen, ja, da haben unsere Kinder ja auf dem richtigen Weg. Alles richtig.
0: Gut, da kannst du mir ja glauben, damals auf Gymnasium, wo sie zum Gymnasium kam, war ja natürlich erstmal von der Grundschule, da haben sie viel versäumt. Das war natürlich ein Riesenschritt, da haben viele Kinder Probleme gehabt, da Fuß zu fassen. Ja. Und dann sagte der auch von der Unterstufe, der Oberlehrer, sollte man den antanzen, und der meinte, ja, Sabrina wäre halt nicht für das Gymnasium geeignet. Ne. Da ist sie überfordert und da wird sie untergehen. Und ich habe aber nicht so das Gefühl gehabt, dass sie untergeht, weil die ist mit Freude zur Schule gegangen. Ne. Man merkt also, wenn einer dann hat, der Bauchschmerzen. Und das Gefühl habe ich absolut nicht gehabt, ne? Ja, und da haben wir ihr Förderunterricht gegeben. Ja, sie hatte Schwachstellen war halt Englisch. Sie hatte da sehr Probleme gehabt. Und noch ein, ja, Mathematik halt, ne? Und jetzt wollte sie mir Informatik studieren. Ich sage immer, Mann, ist das der richtige Weg? Ja, die hat das so aufgeholt. Die hat so aufgeholt. Also, wollten sie von der Schule schon schmeißen. Und dann hat die ihr Master mit 1,0 gemacht, ja. Bin mal gespannt, was der Lehrer jetzt sagen würde.
1: Ja, mein Englisch ist auch nicht die Yellow from the Egg, ne? Und wenn ich gestern auf Englisch gesprochen habe, belastet sich wahrscheinlich immer noch Tschechisch.
0: Das ist halt die Übung, ne? Das ist genauso wie bei meiner Frau mit dem Italienischen, ne? Die ist ja halb Italienerin und der Vater hat mit ihr immer Deutsch gesprochen. Und was sie so gelernt hat damals als Kind, im Kindergartenalter, das war von der italienischen Oma. So, was hat die italienische Oma gesprochen? Sizilianisch platt. Das ist genau wie das kölsche Platt. Ja? So, und das ist, was meine Frau denn gelernt hat.
1: Krasse Sache.
2: Ah,
1: Job, grüß dich. Hier ist DO3Y. Ist Zulu, der Helmut Guter Herr Düsseldorf. Wie geht's dir? Grüß dich, was Neues.
2: Ja, schönen guten Abend, ihr Delta Mike 1 Bavaro. Ja, ich habe die ganze Zeit schon zugehört, ne? Ihr habt ja da Themen drauf. Ich gehe noch um Ruhm. Ne? Ja, da kann er nur Deutsch sprechen, wenn er Kurzwelle machen will, ne? Oder wie immer, ne? Und man muss Englisch lernen, ne? Da gibt es jetzt so einen Vorgang von, ne? Ja. Mikrofon mal zurück, zu euch beiden.
1: Machst du auf digital, siehst du da die mehr oder zählst du das App oder sowas?
2: Nein, nein, nein.
1: Okay.
0: Ja, hallo Josef, hier ist Delta Oscar 8 Wolf Whisky. Hast du schon das ganze Zeit zugehört?
2: Ach ja, ich hab mal euch beobachtet, weil ihr am Erzählen seid, ne? Ja.
0: Ja, es entsprach aber alles die Wahrheit, war nichts gelogen.
2: Ich hab mir nicht gesagt, Thomas. Ich hab nur zugehört. Ich hab mich kaputt gemacht.
1: Josef, jetzt fliegt gerade ein fliegender Teppich über Düsseldorf. Bist du da?
2: Nee. Da ist mir ich hab im Moment kein Fahrzeug, da kriege ich immer nächste Woche wieder Ziel ab. Da muss ich unbedingt hin, ne? Der Zirkus muss ich mitmachen, ey.
0: Hör mal, Helmut, weißt du, wo der Josef wohnt?
1: Aber ist
0: ein lässer Junge. Da gibt es schon mal die Adresse von denen, dann kannst du den Josef mal besuchen, du. Ich da plötzlich vor die Tür, du.
2: Der Frau trifft mich, dann bleibt ihr direkt hier.
0: Ja, soll ich meine Frau mitbringen? Ja, ja, ich weiß aber nicht, ob die da Lust hätte.
2: Ja, ja, das habe ich mit der AI gemeint.
0: Ja, da haben wir schon manchmal gelacht, so, ey, ey, ey, ey. Ach nee, das ist so gut so, ne? Ja, lebensernst noch. Kann man mal ein bisschen lachen, Josef. Ja, der Helmut hat mir jetzt mal ein Foto zukommen lassen. Da ist er drauf mit dem fliegenden Teppich über Düsseldorf, ne? An einem Funkturm vorbei. Ist er gerade so an einem Funkturm vorbeigeflogen. Ja. Also, da habe ich auch gesagt, er soll aufpassen, dass er sich nicht verfliegt damit.
1: Ja, ich hatte da beim Jupp Flugstunden genommen.
2: Weil die jemand raus. Hör mal, ich hol mal eben eine Küche hin. Einen Moment, komm gleich wieder.
1: Hier ist Delta Oscar 3, Yankee Zulu.
0: 6 SL.
1: Bitte schön, was war da?
0: Ja, 6 SL. Delta Alpha 6, Sierra Lima.
1: Na, was ist mit dem Sierra Lima?
0: Schön, dass ich doch rankomme, ich wusste es nicht. Ich habe nur eine kurze Frage. Ist das Düsseldorfer Relais, das DB0SJ, ist das glatt oder was? Weil ich krieg das nicht geöffnet.
1: Nein, es ist heute wohl abgeschaltet worden. Keine Ahnung, was da los ist. Aber ich hab das im Auge. Ich sitze gerade 20 Meter vom Relais entfernt.
0: Alles klar, herzlichen Dank für die Auskunft. Ach ja, auf Internehmernamen hier ist Lutz. Ja, ich wohne in Benrath. Und dann ist das ziemlich hier, außer das Wuppertaler Relais, das Einzige, was ich noch erreiche.
1: Ach, du bist ja der Kollege aus Benrath, genau, ich bin der Kollege aus Hassel, CU3YZ.
0: Oh, alles klar. Aber ich will euch da nicht aufhalten in eurer schönen Runde. Ich bin dann wieder raus, ich habe ja meine Info. Danke an alle. 73.
1: Danke, 73 zurück. Schön, dass ich reingemeldet habe.
0: Ja, tschüss Lutz von DU8GW aus dem Schiff. Ja, René ist abgeschaltet. Genau, Helmut, ne? Da denkst du manchmal, stellst du erstmal die Fragen, dass René nicht aufgeht. Ja, hast du ja auch die Ablage eingeschaltet oder ist die Ablage verkehrt? Fragezeichen. Und dann guckt man die Sachen da durch. Nee, alles richtig. Ja, was ist denn jetzt? Ne? Ja, gut, wenn abgeschaltet ist, abgeschaltet.
1: Ich habe das immer grundsätzlich richtig eingeschaltet und wenn das gestern lief, ne, dann muss das morgen auch noch laufen, weil ich ändere ja nichts an den Einstellungen. Die Sachen sind ja so abgespeichert zu Hause in der Station und hier am Handfunkgerät, da wird ja nichts geändert. Also kann es nicht von meiner Seite aus liegen, ne?
0: Ja, ich weiß es. Oh, war da jetzt eine anrufende Station? Hier ist DO8 gewählt.
3: Hier ist Hilfe, Golf 1, Kilo Charlie, November.
0: Wir hatten, glaube ich, schon mal das Vergnügen, ein paar Mal, aber mir fällt dein Name leider nicht ein.
3: Ich bin hier auf den Aachener Allee.
0: Ist ein bisschen verrauscht, aber komm's durch. Ja, Aachen ist mit dem Verbund. Ne? Ja, wie ist denn dein Vorname?
3: Ich habe Horst.
0: Horst, ist das korrekt?
3: Ja, richtig korrekt. Ich arbeite hier mit dem C, die 5 Watt hier, so. Ich bin am Ausprobieren. Ne? Ja, ich weiß, wahrscheinlich ist das Verbund hier, ne?
1: Ja. Verbund hier. Delta aus der 3 in Zulu, der Helmut QTH in Düsseldorf. Also ich bin noch momentan in Düsseldorf.
3: Okay, ich
0: will dich
3: weiter stören,
0: Digga, 1K3, mach das gut. Alles klar, Horst, 73, ne? Ja, Helmut, ich hab gedacht, nein, ich hab da verwechselt. Mit Horst hatte ich doch noch nicht das Vergnügen gehabt, ne? Ja, ja. Ja, ja, das ist natürlich vielseitig hier mit dem Verbund, ne? Weil er in Dortmund ist. Ja, damals war ja noch die Fuchsgaude mit noch dabei im Verbund. Aber wie ich gehört habe, ist das Relais ja komplett, was heißt, muss erstmal umziehen, Das war dann in Höhlkopf oder auf dem Höhlkopf. Und wie ich gehört habe, ist das komplett vom Netz genommen worden. Da gab es irgendwelche Schwierigkeiten oder rechtliche Sachen und ich weiß nicht, weißt du was darüber?
1: Nee, negativ, da habe ich keine Informationen. Aber kannst du gerade mal die Uhrzeit sagen? Weil ich habe jetzt keinen Bock, mein Chat aus dem Rucksack rauszuholen. Dankeschön.
0: Hallo, mein Handy, haben wir 3 Minuten vor 6.
1: Oha, da hab ich schon noch ein Stündchen. Oh, und da meldet sich mein Sohn. Ah, ist das laut. Pinguine!
0: Dann telefonier mal mit deinem Sohn.
1: Nein, das ist eine WhatsApp-Nachricht.
0: Ah, okay, ich hab gedacht, jetzt ist der 600 oben. Ja, okay, ja. Ja, vielleicht wird sich ja der nächste auch Enkelkinder einstellen, ne? Ja. Ah, bei dem Dennis hätte ich mir das auch, ich war da am Anfang sehr skeptisch, weil er hatte sich sehr verändert, ne? Also zum positiven Sinn verändert. Wir waren ja auch 10 Jahre so zusammen. Ja, und ja, im Endeffekt, ja, war das, ja, hat nicht funktioniert, ne? Er sagte immer, die möchte auch eine Familie gründen später und die möchte auch Kinder. Und er wollte zum Beispiel auch keine Kinder und er wollte auch für Kinder nicht die Verantwortung übernehmen. Und er sagte, meine Tochter, ich bin nachher, muss ich auf 2 Kinder aufpassen. Mein Mann als Kind und das richtige Kind. Ne? Ja, und ja, es ist auseinandergegangen.
1: Ja, richtig. Ja, mein Sohn, wenn der mir eine Nachricht schreibt, dann ist die Torhymne von den Krefeld-Pinguinen, von der einzigen Mannschaft. Wenn ich gleich weiß, ach, mein Sohn meldet sich, weißt du? Dann hätte jetzt mein Wohnzimmer liegt, ich bin im anderen Raum oder so. Oder halt im Rucksack, habe ich das Zettel ja immer. Und ich kam dann nicht für jede blöde Nachricht raus. Aber wenn das in die Tore bekommt, weiß ich, okay, so Nummern, dann bleibe ich schon stehen und bleib Zettel raus. Klar, das geht ja vor.
0: Ja, das kann man ja so einstellen, ne? Oder wenn. Oder sowas, ne? Habe ich beim Festnetz gemacht, ne? So ein schriller Ton, ne? Was nach den Ohren wehtut. Da weißt du, was du aus der Arbeit. Da gehst du erst gar nicht dran. Ich bin leider nicht zu erreichen, ne? Ja. Ja, das ist. Guck mal, wie alt ist denn dein Sohn, Helmut, wenn ich fragen darf?
4: Hier sind die Relaisfunkstellen Delta Bravo 0 Delta Oscar und Delta Bravo 0 Tango Tango in Dortmund. Sub-Audioton 67 Hertz.
5: Weißt du Bescheid, ne?
6: DR9 DPA.
1: So alt ist mein Sohn.
0: Peter, Moment mal, wie alt ist dein Sohn?
1: Genau wie die Temperatur von gerade, 28.
0: Ach, ja, siehst du mal, das ist kein großer Unterschied. Meine Tochter wird jetzt im Juli, wird sie 27. Ah ja, okay, ich habe gedacht, der wäre noch ein bisschen älter. Alles klar, so, da war der Peter. Peter, sei gegrüßt.
1: Ja, warte mal, gleiches Alter, gleichen Beruf, da lässt sich doch was drehen, oder?
0: Ah, ich glaube, dass die Entscheidung liegt nicht bei mir, ne? Ich glaube, die Entscheidung liegt bei meiner Tochter da, ne? Ja, die ist ja sehr speziell, ne? Ja, nee, ich glaube nicht.
1: Peter, schönen guten Abend.
7: Ja, ist ja unfassbar hier. Ich dachte schon, ich bin hier bei Schwiegersohn gesucht. Ich wollte mich gerade schon anmelden. Ja, wunderschönen guten Tag, Helmut, und wunderschönen guten Tag, Günther. Ja, und wenn ich mich nicht noch täusche, ist, glaube ich, auch noch der Sven hörenderweise dabei. Grüße ich auch im Hintergrund. Mikrofon zu dir, Günther.
1: Falsch, wir haben dich schon angemeldet bei Bauer sucht Frau.
7: Ich brauche ja nicht mehr suchen, ne? Ich bin ja hier schon vergeben, ne? Und das ja seit 10 Jahren, ne? Und ich glaube nicht, dass meine Frau mir auch wieder abgibt, hör mal.
0: Ja, der Dennis hätte ich mir so als Schwiegersohn so gut vorstellen können, echt. Da war meine Tochter 10 Jahre mit zusammen und ja. Ja, aber hat leider doch nirgends nicht gepasst.
1: Peter, 10 Jahre hast du gesagt, wie lange musst du noch?
7: Ja, ich bin ja froh, dass ich meine hab, ne? Also, und meine denke ich mal auch, ne? Weil wir kennen uns ja schon 40 Jahre, ne? Also wir brauchen uns da nichts vormachen irgendwie, ne? Jeder kennt da jeden irgendwie, ja, sag ich mal, durch und durch.
1: Alles, ich grüße eh kein anderes mehr. Hi. Aber bin ich heute frech.
7: Ja, und vorlaut, ne? Ja, genau. Ja, Günther, Mikrofon zu dir.
5: Also der Helmut, das ist wieder ein freches Ort, du. Ja, ja. Ja, gut, wie lange bin ich mit meiner Frau zusammen? Seit, überlegen. Seit, lass mal überlegen, was war das nochmal? 17. November 1990 sind wir zusammengekommen, Peter.
7: Ja, da hast du aber Glück gehabt, dass du das jetzt noch zusammengekriegt hast, aber sonst hättest du jetzt hier 30.000 Zeugen gehabt, der das Datum nicht von seiner Frau kennt. Ne? Ja, das wäre natürlich tragisch immer. Ja, ich vergesse nur immer die Hochzeitstage, ne? Das ist immer so als Drama immer. Ja, jetzt habe ich schon hier ein iPhone und alle Kalendereinträge drin und denke trotzdem nicht dran, ne? Ja. Ja, das ist immer so eine Sache. Nee, ich hatte euch gehört, da dachte ich, Mensch, jetzt muss ich mich mal reinmelden hier, weil den ganzen Vormittag war ja hier Ruhe am Relais. Und ja, so wird das jetzt hier wenigstens mal wieder ein bisschen bewegt. Übrigens macht der Jochen jetzt hier alle Relais, ne? Der hat jetzt hier, glaube ich, alle übernommen, ne? Was hier so im Nahbereich ist.
5: Ah, okay. Ja, ja. Ja, ja, vielleicht klappt das ja jetzt, dass, ja. Also offiziell war ja da, wenn du Wuppertal geguckt hattest, da war ja keiner eingetragen, ne? Also inoffiziell darf das geführt werden, aber ja, das ist halt, das Amt, das braucht da ein bisschen länger für, ne? Ja, und da geht es ja um eine Hemnet, also dass im Mikrowellenbereich stattfindet, und da hat es ja wohl dran gehapert, ne? Ja, da muss das wieder neu genehmigt werden und alles, so ein Theater. Naja. Ja, Hauptsache es wird von eingeführt.
7: Ja, er hat mir das nur die Tage gesagt, dass er jetzt hier nicht nur das Dortmunder Relais überwacht, ne, sondern hier das Aachener, Wuppertaler, ne, und was da noch alles dazugekommen ist. Ne. Ich sage immer, wer keine Arbeit hat, der macht sich noch zusätzlich welche. Ne. Aber kann ja nur von Vorteil sein, wenn dann irgendwas nicht läuft, dann haben wir immer hier einen schnellen Eingriff. Ne, weil der Jochen, der ist ja doch, ja, sag ich mal, zum größten Teil mit QRV und kriegt ja sofort mit hier, wenn irgendwas nicht läuft oder nicht richtig läuft. Das muss man ja manchmal auch sagen hier.
1: Der Eindruck habe ich auch, dass er da schnell reagiert, von meiner Seite aus gesehen.
7: Ja, er hat auch immer einen schnellen Finger, der Herr Helmut, ne? Ja. Da kann sich ja gar keiner reinmelden, Helmut. Muss immer eine Lücke lassen, ne? Ja, Mikrofon zu dir, Günther.
5: Ja, Peter sagte gerade, am besten nehme ich meinen Hund jetzt mal alleine. Da hinten ist eine junge Frau. Der Hund, ich weiß nicht, die hat echt Probleme, den da irgendwie zu halten. Er macht da richtig Theater, weil er meinen Hund in der Ferne sieht. Mein Hund, der guckt da nur hin und ist eigentlich gelangweilt, was er da sieht. Aber am besten tue ich immer anschneiden.
7: Ja, ich weiß das doch. Angeschnallt ist sowieso immer besser, ne? Entweder der Hund oder das Herrchen, ne? Ja, vielleicht ist sie auch nicht hübsch genug, wer weiß.
5: Ja, das ist mir lieber, ne? Da kommt mein Hund doch auf die Idee, dahin zu rennen, und dann, da gibt es eine Erbeißerei, ne? Das kann man nicht gebrauchen.
7: Nee, da gebe ich dir vollkommen recht, ne? Bei dem schönen Wetter ist man doch froh, dass man seine Ruhe hat, ne? Ja, das sage ich euch. Ist alles nicht so einfach. Ja gut, ich würde sagen, immer, ich wünsche euch dann noch hier noch ein paar nette QSOs. Ich hoffe, es ist störungsfrei. Ich muss mich da jetzt erstmal wieder rauswerden. Ich muss mal gucken, was mein Abendbrot macht. Sonst, wenn es gleich nichts zu essen gibt und die Frau kommt, dann gibt es hier Theater. Und das muss ich vermeiden. Sonst endet mein Tag auch nicht so prickelnd, wie er angefangen hat.
1: Gruß an die Frau 73 später, ne?
5: 70 von mir, ne? Nee, sonst kriegt man ja die rote Karte, ne? Oder wie meine Frau mal sagte, ein Satz heiße Ohren. 73.
7: Ja, bei mir wurde immer früher gesagt, wo ich noch klein war, dann gibt's einen hinterm Kalebresus, ne? Naja, das hat meine Frau irgendwie beibehalten, ne? Deswegen vermeide ich das. Genau, alles klar. Ich wünsche euch beiden was. Wir hören uns bestimmt noch im Laufe des Abends. Alles klar. DR9 DPA, dann erstmal Standby.
0: Peter, denn dir noch einen schönen Abend dran, 70, und mach deiner Frau was Leckeres zu essen, ne? Wenn sie den ganzen Tag arbeiten war, dann ist das auch also fair, wenn ihr was Leckeres zum Essen macht. 73.
7: Ja, heute bei dem heißen Wetter gibt's was Schnelles, ne? Frikadellen und einen schönen Rucola-Salat. Und den essen wir beide gerne und da freuen wir uns gleich drauf. Ne? Schöne frische Frikadellen ist immer gut. Die kannst du immer essen mit einer frischen Brötchen. Ne? Geht schnell und ja, wie gesagt, müssen noch ein bisschen rutschen. Alles klar. Ich sag mal bis dann. Hoi do, der 9 dpa Standby.
0: Klar, Peter. Ja, Helmut. Hier gibt's auch Leute, die sind Jahrzehnte zusammen oder verheiratet und es klappt immer noch, ne? Ist heutzutage nicht mehr so häufig, aber gibt es immer noch, ja, die alten Ehepaare, ne? Also ich kenne da schon etliche, ich persönlich.
8: Ja, das ist doch eine schöne Sache, ne? Heute ist die Welt leider zu schnelllebig geworden, ne? So allein schon das Internet. Wenn die keinen Bock haben, zack, bitte weg, dann gehen die in irgendeinen Chat und suchen sich den nächsten, ne? Ist so.
0: Ja, es ist oftmals so, ne? Das ist dann... Ich meine, da gibt es natürlich Sachen, die gar nicht gehen. Wenn man den Partner unterdrückt oder schlägt oder was weiß ich und so weiter, kann ich verstehen, dann ist halt nur die Scheidung dann noch. Ne? Also wenn der Partner sich nicht ändern kann, da kenne ich auch ein paar Beispiele. Ne? Und das wäre für mich auch no-go, das würde nicht in Frage kommen. Ne? Gegenseitiger Respekt und auch Vertrauen. Was wichtig ist, gegenseitiges Vertrauen. Wenn ich mal weg bin oder mit Funkerleuten oder da oder mit Arbeitskollegen oder was weiß ich, da weiß meine Frau, ich bin da und das ist halt da und so ist das bei meiner Frau auch, ne? Habe ich doch Vertrauen, also sollte man eigentlich Vertrauen haben.
8: Naja, ohne Vertrauen kann die Beziehung oder Ehe gleich in die Tonne kloppen. Da muss natürlich sein, hast du recht. Nein, Frauen schlagen die gar nicht oder unterdrücken. Das ist eine echte Gleichberechtigung. Geht das genauso viel zu sagen mit anderen auch. Wenn da irgendwelche Probleme sind, die könnten ausdiskutiert werden. Das muss dann auch reichen.
0: Ja, so wie Männer. Oftmals kommt das ja von Männern, aber auch von Frauen. Ne? Und meine Ex-Schwägerin, damals mein Bruder ist ja seit 2009 tot, verstorben. Viel zu früh gestorben, dann mit 45 gestorben. Da war ich um die 40 rum. Ja, und der wurde auch von seiner Frau unterdrückt, so gesehen. Ne? Aber mit dem konntest du auch nicht reden. Keine Chance, ne? Keine Chance. Und die hat den so beobachtet, also, da war das noch nicht so mit GPS. Aber hätte sie bestimmt den eigentlich wie so einen Sensor eingepflanzt. Oder so weiß, wo der genau ist, auf einen Meter genau, ne? Und, boah, das war schon Drachen, ne? Da war Maria. Oh, Gott, oh Gott, oh Gott. Ne, Helmut. Wenn er die letzte Frau gewesen wäre, ich hätte ihn nicht genommen. Also, so vom Charakter her meine ich. Einfach vom Charakter her, einfach nur Scheiße.
8: Wie hieß die? Maria Lasmaranda?
0: Ah, so ungefähr, ne? Ja, das kann man, meine Tochter war ja auch noch sehr klein gewesen. Die hat aber auch keine gute Erinnerung, ne? Maria. Weil Sabrina wollte, damals war das echt schwierig mit dem Essen. So, aber wenn du ein Kind immer zwingst, irgendwas zu essen, das geht nach hinten los. Weil dann entwickelst du wirklich dann, auch wenn du erwachsen bist, dagegen ein Würgereiz, wenn du da einen gibst, jetzt zum Beispiel zwingst, Wurst zu essen. Zwingst Käse zu essen, zum Beispiel. Ne? Nee, wo meine Tochter klein war, die wollte meistens Nutella haben. Ja, ist nicht optimal, aber dann, nee, das kommt Kampf ganz alleine. Was bei der Freundin wurde gegrillt. Ah, leckere Grillgeruch, das war so. Und hast du probiert. Und ja, war dann alles gebrochen. Und Maria, lass sie mal eine Woche hier bei mir. Da wirst du schon sehen, was ich mit deiner Tochter mache. und das hat meine Tochter noch in Erinnerung. Das ist ja auch mit Maria.
8: Nee, Kinder, das Essen zwingen geht gar nicht. Warum esse ich heute auch kein Gemüse?
0: Das ist verkehrt. Wir hatten ja dann mit Kinderarzt gesprochen gehabt. Wir haben gesagt, Mensch, wie geht's? an und die will das nicht. Dann hat sie auch Angst gehabt, dass sie vielleicht einmal krank wird dadurch. Ne? Von der Kinderarzt sagt, lassen Sie alleine. Zwingen Sie nicht. Und wenn Sie das immer versuchen, immer, dann macht sie dicht, dann macht sie zu. Und sie hat recht gehabt, sie hat wirklich recht gehabt. Die war bei Lisa gewesen, eine Nachbarin. Ja, und die haben gegrillt und dann hat sie das erste Stück Fleisch da gegessen. Boah, da sagt die, oh, lecker. Und die ist heute alles so gesehen. Die ist fast alles, ne? Gemüse, Obst, ja, ein paar Sachen isst die halt nicht, mag sie nicht gerne, ne? Ist ja auch nicht verkehrt, aber die ernährt sich sehr ausgewogen, ne? Auch die Mitbewohnerin, die hat ja in so einer WG gewohnt, ne? Weil die zieht die nächste aus. Und die ist da, sie achtet sehr, sehr auf die Figur, das Mädchen. Und da hat sie aber sehr viel gelernt, also gesund, richtig, gesund zu leben, also ausgewogen. Also nicht rein vegetarisch so, sondern so ausgewogen halt. Ne? Die ist auch nicht so viel Fleisch, aber also, sag mal, die ist auch viel vegetarisch. Aber das heißt nicht, dass es keine, ne, die ist auch Fleisch, normal Fleisch, also auch ein leckeres Steak, da freut sie sich dann auch mal drauf.
8: Ja, ich habe dann so alles angeboten, was er nicht mochte, habe ich zwei, drei Mal versucht und dann, wenn er es immer noch nicht mochte, weg damit, ne. Der ist heute eigentlich auch alles, aber gezwungen habe ich ihn nie. Ich habe mal kurz probiert, nee, ist nicht okay, dann muss ich ihn doch nicht zwingen, was ist das für ein Quatsch, ja.
0: Das geht ja nach hinten los, ne? Ja, gut. Bei Maria muss ich da, die hatte auch einen psychischen Knacks davon abgesehen. Die war damals in einer Ehe, da ist sie wohl auch geschlagen worden von einem Mann. Oh, und die hatte eine Fehlgeburt. Also das Kind war voll ausgebildet im 9. Monat und das Kind ist gestorben, ne? Ich weiß nicht warum, das Kind ist gestorben. So während der Geburt, ne? Konnte nicht gerettet werden. Da hatte die den Knacks weg. Die hatte nicht den Knacks weg. So, und mein Bruder war da auch sehr sensibel, vom Charakter ganz anders wie ich. Und total sensibel. Also ich hätte mir das nicht gefallen lassen. Also ich, nee, nein. Ne? Und Maria hat das richtig ausgenutzt. Ne? Also da war kein Rankommen. Auch bester Freund wollte mit dem mal in Ruhe reden. Sag mal, was war denn da passiert? Warum hat die Maria denn so reagiert, ne? Und oh, da war damals, da habe ich sehr viele Nerven gelassen, ne? Da hatte ich sogar Magengeschwüre dadurch, ne? Also, ja, war keine leichte Zeit.
8: Ja, ich habe mich auch jetzt so vor 10 Minuten ungefähr auf dem Weg gemacht. Zu meinem Treffpunkt, ganz nur gibt's los. Bevor noch irgendwo einkaufen, Bonbons mitnehmen oder so, die man da nehmen kann. Können die Leute sich dann da bedienen. Aber ist ja noch Zeit. Ach Gott, ey. Da schaue ich die ganze Zeit durch. Ich
0: komme
8: auf ein kaltes Cola
0: gleich. Ja, doch, kaltes Getränk jedenfalls, ja. Freue mich auf ein kaltes Glas Wasser. Kein Bier, aber das kann schon mal vorkommen, ehrlich. So, nach einem warmen Tag abends zum Abendbrot habe ich mit meiner Schwiegermutter eine Flasche Bier mal geteilt. Also Helmut, das kommt bei mir auch mal hin und wieder vor.
8: Bei mir Gott sei Dank nicht, ich mag kein Alkohol. Habe ich früher in den 80er Jahren am Wochenende immer, aber irgendwann habe ich es eingestellt. Nee.
0: Ja, ich vertrage ja nichts, ich trinke ja so gut wie gar nichts, ne? Also das ist, da muss ich einen guten Tag haben, da kann ich mal zwei Gläser trinken und dann ist irgendwo Ende, ne? Nee, also das ist, da kann man von Trinken nicht reden, ne? Bin ja froh, sag mal, meine Vorgeschichte. Wenn ich hätte noch geraucht und Alkohol getrunken, wäre es wahrscheinlich schon dann noch anders ausgegangen. Ne? Die haben mich immer gefragt, rauchen Sie? Nee, ich rauche nicht. Ne? Aber mein Hals mit den Tumoren da. Ne? Alkohol? Nee, auch kein Alkohol. Nee, gar nichts. Ne? Ich sage, hey, also heute hätte ich vielleicht mal, wenn ich was zu Hause gehabt hätte, ich vielleicht mit Schwiegermutter ein Glas Bier, da hätte ich jetzt mal Durst drauf, ja.
8: Das Problem, ich komme erst um 19 Uhr rein, aber ich müsste vorher irgendwo einkehren. Aber ich glaube, hier ist nichts in der Ecke. Du weißt, was ich meine.
0: Ja. Ich glaube, ich würde mal langsam Schluss machen. Ja, mein Handfunkgerät wird doch ein bisschen warm jetzt.
8: Ja, warm wird mein Handfunkgerät nicht. Bitte schön. Aber der Akku blinkt schon. Nein, das auch nicht mehr. Aber wie gesagt, ich hatte ja eine tolle Begleitung über die Stunden. Hat also wunderbar funktioniert.
0: Ja, also die Anzeige, ja gut, der wird wahrscheinlich jetzt auch halb leer. Weil er heute Abend durch auch mal wieder aufladen. Ja. Aber ja, bei den Temperaturen, ja, Erwärmstation, ne? Das ist ja klar, die Endstufe, die Wärme, die muss dann so abgeführt werden.
8: Ne, da habe ich keine Probleme mit. Ja, wie gesagt, ich nachher nach Hause komme, so um 11 Uhr, 10 Uhr, 11 Uhr rum, kommt das Handfunkgerät wieder in die Ladeschale, schaltet bei der Station ein, dann war es das wieder.
0: Ja, kannst auch über abends aufladen, das ist also gar kein Thema, ne? Da habe ich ja volles Vertrauen, da passiert, erwärmt sich auch nicht großartig beim Aufladen. Also, da muss ich schon sagen, das ist also, sollte kein Thema sein.
8: Genau, aber du wolltest, glaube ich, rausmelden, ne? Das ist dann
0: der Platz. Richtig, ja, ganz genau. Ich werde mal abschalten, abkühlen, werden wir jetzt den Berg runtergehen. Ich glaube, mein Hühnchen will jetzt auch nach Hause, wir haben noch ein bisschen auf der Bank gesessen. Und mal gucken, vielleicht willst du sogar was organisieren. Vielleicht haben wir noch eine Flasche im Keller. Das teile ich wieder mit meiner Schwiegermutter, aber die ganze Flasche trinke ich nicht. Ne? Also, naja, ist auch nicht schlimm. Ist auch nicht schlimm. Ist okay so, ne? Sag ich mal. Das ist so genetisch bei mir gelagert halt, ne? Meine Frau kann mich schon unter den Tisch trinken. So, 73.
8: Ja, machst du mal ein schönes Festchen auf oder so, 73. Bis später, hier ist Delta Oscar 3 Yankee Zulu.
0: Und hier war Delta Oscar 8 Golf Whisky Portable in Oberhausen.

0: Allgemeinanruf CQ, hier ist Delta Bravo 2 November Kilo.
1: Delta Bravo 2 November Kilo, Delta Golf 5 Kilo Romeo Portable.
0: Kilo Romeo Portable, ah, Moment, hier ist die Straße anscheinend gesperrt. Ich habe das Gefühl, ich muss hier jetzt leider wenden. Sekunde mal eben.
1: Normales Rufzeichen ist Delta Golf 5 Kilo Romeo. Ja, das war kurz, das war das erste Mal.
0: Ja, warte mal ganz kurz, ich muss mal eben hier wenden. Wie gesagt, hier ist jetzt unerwarteterweise die Straße gesperrt. Sekunde, hier ist Delta Bravo 2 November Kilo, ich bin sofort wieder am Start.
1: Kein Problem, Delta Golf 5 Kilo Romeo, Portable Standby.

0: jetzt bin ich wieder am Start. Schauen wir mal, wo wir jetzt hinfahren.
1: Ja, hier ist Delta Golf 50 Uhr, wir Postnabel zurück. Ich hoffe, die Verbindung ist einigermaßen stabil. Kann durchaus sein, dass es bei mir zu Rauscheinbrüchen kommt, weil ich jetzt an der Stelle bin, wo erfahrungsgemäß die Verbindung nicht ganz so stabil ist.
0: Ja, das geht einigermaßen. Ich fahre jetzt hier aber auch mitten in der Dortmunder Innenstadt durch irgendwelche Häuserschluchten. Und das Ganze mit einem Handfunke 5 Watt, einer Diamond MR77 Magnetfußantenne. Delta Golf 7 Kilo Romeo war das, glaube ich. Kann das sein, dass wir schon mal das Vergnügen hatten? Mein Name ist Nikolas und mein Heimat-QTA ist Witten.
1: Ja, wir haben definitiv schon das Vergnügen gehabt, ne? Vor nicht allzu langer Zeit. Das Rufzeichen ist übrigens Delta Golf 5, 1, 2, 3, 4, 5 Kilo Romeo, aber macht nichts, kann man auch schnell wieder vergessen. Ich wollte deinen Ruf nur nicht einfach so verhallen lassen und habe mich einfach mal reingemeldet. Bin gerade wieder mit dem Hund unterwegs hier im Wald und bin aber gerade eben wieder zurück am Parkplatz angekommen dann. Ne? Und wollte einfach nur mal einen guten Abend sagen.
0: Ja, das ist ja sehr freundlich von dir. Sag mal nochmal im Ralf oder wie war dein Name? Ich bin mit dem Namen habe ich jetzt gerade nicht mehr auf der Pfanne.
1: Kein Problem. Der Vorname war Robert. Romeo, Oscar, Bravo, Echo, Romeo, Tango. Robert war der Vorname.
0: Ah ja, okay, Robert. Ja, doch, stimmt. Wir hatten letztens, ja, das ist nicht so allzu lange her. Gut, das Robert ist hinten. Ne? Okay, naja, gut, auf jeden Fall erinnere ich mich, dass Robert und ich gefunkt haben. Ich glaube, das war aber auch nicht so lange dann, ne?
1: Nee, das ist richtig. Also wenn wir beide Kontakt hatten, dann war das meistens dann, wenn ich halt wieder mit dem Hund unterwegs war, was jetzt aktuell auch der Fall ist. Von zu Hause aus, habe ich ja schon, glaube ich, mal erwähnt, bin ich eigentlich auf 72 überhaupt nicht QAV oder jedenfalls äußerst selten. Da mache ich meistens Kurzwelle und wenn ich aber jetzt hier im Wald unterwegs bin, dann habe ich halt mein Handfunkgerät immer mit dabei und bin dann da QAV. Aufgrund der Witterungsbedingungen, sprich der Temperaturen, habe ich jetzt im Moment meinen Waldgang von mittags einmal auf frühvormittags und einmal auf den sehr späten Nachmittag verschoben. Deswegen bin ich auch jetzt an der Stelle QAV.
0: Ja, Roger, ja, ich hatte gerade die Spitzenidee in Westpark zu fahren, zum Foto machen, aber der Park ist relativ klein, der Dortmunder Innenstadt und dementsprechend voll. Das war auf jeden Fall eine ziemliche Scheißidee, da bin ich direkt wieder abgehauen.
1: Ja, ich kenne dieses Phänomen, wenn du dann von Leuten angeguckt wirst, die denken, was ist das denn für ein schräger Vogel, was macht der denn da? Ja, ne, oder der eine kommt plötzlich und sagt, irgendwie meine Zahnspange fängt an zu singen, ne, ja, seitdem du hier bist. Irgendwie sowas passiert dann immer, ne, ja. Kann man natürlich auch direkt nutzen irgendwie, um die Leute mal über Amateurfunk aufzuklären, aber wenn man natürlich als einzelne Person eigentlich nur Betrieb machen will, dann ist das einfach blöd, ja. Das kann ich also gut durchaus nachvollziehen dann an der Stelle, ne, ja. Okay, so, ich hatte eben schon erwähnt, ich bin jetzt am Parkplatz angekommen, ich muss jetzt mal eben hier meinen Hund versorgen. Der guckt mich schon an und fragt, wann gibt es endlich Wasser? Deswegen komme ich mal jetzt wieder zum Ende. Nikolaus, danke fürs nette kleine QSO und wir hören uns mit Sicherheit wieder. Ja? Mach's gut und das Mikrofon zurück zum Finale. Delta Bravo 2, November Kilo, Delta Golf 5 Kilo Romeo.
0: Ja, alles klar, Robert. Delta Golf 5 Kilo Romeo, so. Ja, die Ziffer, ich hab's immer mit der Ziffer, ne? Also das ist immer am schwierigsten für mich. Ja, lange Rede, gar keinen Sinn. Vielen Dank, dass du dich reingemeldet hast für das kurze QSO. Dann genießt das Wetter noch und viel Spaß beim Hundeversorgen. Alles Gute 73, bis die Tage mal. Hier ist Delta Bravo 200 Kilo.
1: Ja, immer gerne, ja. Delta Golf 5 Kilo Romeo macht das vorerst kurz.
0: Robert, alles klar. Alles Gute. So, QRZ hier ist Delta Bravo 2 November Kilo.

0: Delta Bravo 2 November Kilo von Delta Golf 4 Delta Charlie Hotel.
1: Delta Golf 4, Delta Charlie Hollywood. Schönen guten Nachmittag. Mein Name ist Nicolas. Irgendwie kommt mir das Rufzeichen so bekannt vor. Mikrofon zu dir.
0: Ja, hallo Nicolas. Hier ist Delta Golf 4, Delta Charlie Hotel. Am Mike ist wieder Mike. Ja, wenn, dann muss das schon ziemlich lange her sein, weil ich bin jetzt erst wieder so ungefähr seit, ja, so ungefähr einer Woche wieder auf UAV und hatte davor eine Pause so von fast 20 Jahren. Hatte sich alles nicht so ergeben und jetzt bin ich mal wieder, habe ich das Funkgerät wiedergefunden und die Leidenschaft und jetzt bin ich wieder am Start dabei.
1: Mike? Mike ist der Mike, habe ich richtig verstanden. Ja, das ist natürlich ganz lustig von dem Wortspiel her. Ja, ist ja schön, dass wir dich dann wieder unter den, in Anführungsstrichen, Lebenden begrüßen dürfen. Ich hatte tatsächlich auch eine 10-jährige Pause hinter mir. Die habe ich vor etwa 3, 3,5 Jahren beendet, die Pause, und bin seitdem auch wieder vermehrt am Start. Vorher war ich tatsächlich auch, habe ich auch eher wenig Betrieb gemacht, bis selten, auch im Relais gar nicht. Und ja, jetzt habe ich auch irgendwann wieder zum Amateurfunk gefunden. Weil ich glaube auch irgendwie durch YouTube-Videos und dann bin ich beim ASOV wieder vorstellig geworden und ja, und so weiter und so fort. Na gut, ich will dich jetzt nicht mehr zuschwallern. Dann viel Mikrofon zum Mike. Mike zum Mike.
0: Ja, genau, jetzt der Kabel. Ja, das war bei mir so ähnlich. Ich habe auch jetzt bestimmt 20 Jahre, aber auch gar nichts gemacht, auch gar nichts gehabt. Das war nicht sehr Studium und dann Arbeit, Familie, Kinder, Haus, wie das alles so ist, wie bei allen auch so. Und dann Eltern noch gepflegt zwischendurch und dann ist man dann dazu gekommen. Die Kinder sind jetzt auch so alle aus dem Haus und jetzt habe ich mal wieder Zeit, selber mal wieder so ein bisschen Hobbys nachzugehen. Und wie gesagt, dann habe ich den Karton ausgegraben, umgezogen in der Zwischenzeit natürlich auch mal und dann erstmal Akkus gesucht und das Gerät erstmal wieder aktiviert und dann habe ich mal so ein bisschen gegoogelt, was so alles passiert. Es ist ja unheimlich viel passiert. Ja, einen alten Ortsverband von mir, den gibt es gar nicht mehr, das war früher der Ontario 07 da in Spruckhövel. Der hat sich ja dann irgendwann dann da auch aufgelöst. Der ist nicht mehr vorhanden, der alte. Ja, und wie gesagt, und jetzt versuche ich mich hier wieder so ein bisschen zu orientieren auch. Ja, das meint ja nur mal gut, Nicolas.
1: Ja, als ich jetzt auch wieder angefangen habe, da ist man ja doch verwundert, dass es vollwertige Geräte, die auch gut funktionieren, für 20 Euro gibt, also für 70 Zentimeter und 2 Meter. Ein solches benutze ich hier auch gerade tatsächlich, ein Retevis RT85. Mit einer Diamond MR77 Magnetfußantenne. Ich hoffe, gleich ist nicht der Akku leer, aber ich habe noch einen halbvollen dabei. Ja, hatte mich dann auch gewundert nach den 10 Jahren. Da früher gab es ja auch X-Jego nicht und da die ganzen Chinesen mit dem ganzen Feier, was heißt Scheiß, diese Sachen sind ja teilweise nicht schlecht, ne? Ich nutze ja selber auch. Ist natürlich auch vieles günstiger geworden, so gerade wie sie kurz

0: Geräte, ne? Ja, Mikrofon zu dir. Ja, du könntest doch nochmal Modulation ein bisschen lauter sein. Also entweder näher ans Mikrofon oder mal ein bisschen lauter sprechen, weil zwischendurch am Anfang ein bisschen mal lauter, dann wirst du so ein bisschen leiser oder einfach mal vielleicht das Mikrofon ein bisschen näher ins Gesicht halten. Naja, ist jetzt nicht mega leise, aber könnte ein bisschen mehr Punch haben.
1: Ja, das liegt wahrscheinlich an der Hitze, dann geht die Stimme so langsam runter, Heidi, dann. Das wird dann zu anstrengend wahrscheinlich. Nee. Ja, das habe ich auch gesehen, ja, überrascht war ich ja dann erstmal auch, dass ich dann mit meiner C-Lizenz, die ich früher gemacht habe, dann sogar Kurzwelle machen kann. Das durfte ich ja früher nicht, weil Telegrafie sagt man nie so richtig. Von den Punkten her damals bei der Prüfung bei der Technik, sowas hat zwar alles funktioniert, aber Telegrafie war nie so meins. Da war ich ja dann auch positiv überrascht, ja. Ja, das mit diesen Handfunkgeräten, die kann man ja dazwischen auch bei Amazon und weiß nicht, wo es die überall gibt, da für kleines Geld. Hatte ich jetzt auch mal geguckt. Ich habe jetzt erstmal hier noch so ein älteres von Icom, was ich früher hatte, hier so ein IC24 SD, was ich benutze. Und da habe ich dann auch gesehen, da dachten wir dann bei den Preisen, ob das überhaupt funktioniert. Aber so wie sich ja hört, kann man da ja auch theoretisch drauf zurückgreifen. Ja, ja, dann nochmal Mike zurück, bevor sich da noch verfährt irgendwie.
0: Ja, ich habe mal eine Lücke gelassen für den Fall, dass noch jemand rein muss. Ja, ich bin hier gerade unterwegs zu einem Park. Wenn du jetzt länger nicht aktiv warst, es gibt ja so ein Programm, das nennt sich POTA, Parks on the Air. Sowas wie JOTA, das gab es ja schon immer, eine Islands on the Air. Heutzutage gibt es ja auch noch POTA, Parks on the Air, welches sich großer Beliebtheit erfreut. Und da kann man dann Parks aktivieren, also sprich, wenn man aus registrierten Parks heraus funkt, dann ja, aktiviert man den Park und dann so ein paar Punkte und nachher, ne?
1: Hier ist Delta Golf. Also ja, das ging jetzt gerade so ein bisschen weg, ich weiß nicht, ob der Akku da bei dir wert ist oder so. Ja, von diesem Park habe ich noch gar nichts gewusst. Also so, also ist das wirklich so, wo wir quasi gern gesehen sind, oder wie muss ich mir das vorstellen?
0: Ja, das ist so ein Programm. Da kann man in registrierten Parks, es gibt diese pota.app, das ist eine Webseite, da kann man sich angucken, welche Parks es hier so gibt, die gelistet sind. Und wenn man dann aus diesem Park heraus den registrierten Park, die müssen gewissen Anforderungen entsprechen, und wenn man aus diesen Parks heraus dann 10 QSO macht, dann kann man, ist ja sozusagen, da hat man eine Aktivierung erfolgreich durchgeführt. Und es gibt, man kann diese Parks dann eben hunten, also jagen, also anrufen und selber aktivieren, indem man da hinfährt und dann von da aus Funkbetrieb macht. Dann kann man das Log hochladen auf der Webseite und wenn man mindestens 10 QSOs hat pro Park, dann kriegt man das eben anerkannt und dann kriegst du halt bei 10 aktivierten Parks so ein Jodel-Diplom und dann bei 25 irgendwie und so weiter und so fort, wie das halt immer so ist, ne? Wie beim DXCC, dann sammelt man Länder und bei Parks und die Air sammelt man halt Parks. Ne?
1: Ah ja, ja, das ist ja auch recht interessant. Da kommt man noch ein bisschen raus dabei, ja. Ja, ja, mit Diplom und so, ja, das kennt natürlich auch so und das, aber so mit dem Park, vielleicht war ich zu lauffaul oder so, das kann auch sein. Ja, das ist natürlich gut möglich. Ja, ja, interessanterweise hat sich hier aus dem Jahr interessant aus dem Wasser, das habe ich heute noch gar nicht gesagt, habe ich natürlich erstmal, was überhaupt nicht so gesehen, so in den Kreis geht, weil ich hier mit dem Handgerät überhaupt öffnen kann. Ja, das muss ich ja mal gucken, dass ich in nächster Zeit dann auch dabei vielleicht hier und dann auch dann irgendwie dann in dem Bereich der Bahn aktiv werde. Vielleicht mir erstmal jetzt mal noch so ein bisschen Lebensstoff besorgen aus dem Netz und so, was überhaupt als möglich machbar ist, das Ganze. Ich fängt ja quasi das dann so wieder gefühlt bei der Menge an, was es alles Neues gibt, eigentlich wieder ganz von vorne neu an. Natürlich einerseits auch richtig.
0: okay, ja, du wirst jetzt schon wieder leiser. Also ich musste mir jetzt das Lautsprechermikrofon schon direkt ans Ohr halten, damit ich dich höre. Keine Ahnung, ob du mal weiter weggehst vom Mikrofon oder was. Also das ist irgendwie, du warst da jetzt wirklich schwierig zu verstehen.
1: Ja, das kann ich jetzt so, weil es jetzt auch nicht woanders liegt. Vielleicht liegt auch an der Hardware hier. Also ich habe es jetzt eigentlich jetzt gar nicht weiter weggeführt oder so. Also ich halte eigentlich auch mal so denselben Abstand da zum Gerät hin. Sprechen tue ich eigentlich auch ganz normal. Also ich flüster jetzt auch nicht gerade, aber ich will es nicht abwägen, dass es eventuell hier auch an der Technik liegt. Aber ich kann ja auch noch ein bisschen lauter sprechen. Wenn das dann besser rüberkommt, will ich das natürlich alles Mögliche machen.
0: Nee, so wie jetzt ist alles gut. Ne? Du warst jetzt einfach nur zu leise gerade. Jetzt du wirst irgendwie leiser, wahrscheinlich merkst du das selber nicht, würde ich jetzt einfach mal unterstellen. Wenn man nicht drauf achtet, dann fällt man ja da irgendwann wieder zurück. Weil jetzt, wo du drauf geachtet hast, war es wieder super. Das hört sich nicht an, als wenn es in der Technik gelegen hat. Das hört sich an, als wenn du einfach dann beim Leisen irgendwann immer wieder leiser wirst, beim Sprechen immer wieder leiser wirst.
1: Ja, da muss ich nicht mehr darauf achten, dass ich dann da in Zukunft das dann da auch ein bisschen anpacke. Aber gut, dass du es sagst, weil so kriegt man es ja selber dann nicht mit. Das stimmt dann natürlich, ja. Ja, vom Wetter heute ist ja ideal, dann im Park zu gehen, obwohl stellenweise wahrscheinlich auch ganz schön heiß. War heute einmal kurz den Hund draußen, da dachte ich so, ich komme vor so ein bisschen wie eine Sauna draußen. Also es war schon ziemlich heftig hier vom Wetter, ja. Im Schatten ging es dann zwar, aber so jetzt da in der prallen Sonne war das jetzt nicht so ganz mein Wetter heute. Also da habe ich es lieber so ein klein bisschen kühler, aber ich will mich auch nicht beschweren, weil wenn es regnet nur, das mag ich dann auch nicht, unser Hund auch nicht. Der bleibt dann stehen und guckt mich an und sagt, das kann doch wohl nicht wahr sein. Aber jetzt bei dem heißen Wetter fängt er dann eher an zu tänzeln auf dem Asphalt an mit den Pfoten. Also. Ja, ja, ist denn wenigstens ein See da am Park dran oder so, dass man sich ein bisschen abkühlen kann.
0: Keine Ahnung, ich war ja noch nie, ich kann da gar nicht mitreden. Zumindest scheint das hier eher so ein bisschen gesitteterer Park zu sein. Ich hoffe nur mal, dass es hier irgendwo auch etwas ruhiger ist, und es hier auch mal Sitzgelegenheiten gibt.
1: Ja. Ruhiger ist ja auch nicht schlecht, so wenn du so überlaufen bist oder so, ist das natürlich dann auch nicht so gewollt dann. Ja, wenn man dann noch da rumläuft und funkt und dann da welche sind, die das nicht so kennen, fühlen sich vielleicht dann manche dann auch noch belästigt von einem, könnte ich mir vorstellen. Ja, da habe ich früher dann auch so schon mal so vom Fahrrad aus und weiß ich nicht was, hatte ich Handfunkgerät anhängen und so. Ich hatte früher auch jegliche Gelegenheit genutzt, dann das Hobby auch zu frönen dann da. Auch so beim Spazierengehen habe ich dann meistens auch was damit dabei. Ja. Ja, und wenn man dann da sogar noch da so Diplom dabei sammeln kann, dann da irgendwie sowas, das ist ja auch nicht verkehrt dann da. Das Hobby mit dem Nützlichen dann noch zu verbinden.
0: Ja, genau. So sieht das aus. Naja, gut. Mike war das, genau. Mike, ne? War das richtig?
1: Ja, Mike, richtig. Wie Mieke geschrieben auch. Meine Eltern waren damals schon sehr modern. Sie haben dann auch, nicht Mike wie üblich so, sondern sie haben dann schon das englische Mike dann genommen.
0: Ah ja, okay. Das hört sich doch super an. Na naja, gut, ich werde mich jetzt noch langsam verabschieden, weil ich muss mal hier jetzt einen Parkplatz suchen und mal dann im Internet gucken, ob sie das hier auch schon, ob ich schon jetzt im Park drin bin. Wenn ja, dann kann ich natürlich auch einfach aus dem Auto aus Betrieb machen, das wäre natürlich sehr praktisch. Naja, gut, ich wünsche dir alles Gute, 73, und ja, dann hört man dich ja jetzt bestimmt mal öfters hier wieder im Verbund, im Relaisverbund. Dann alles Gute und bis später. David von KQRT.
1: Ja, dann wünsche ich dir alles Gute. Hier war Delta Golf 4, Delta Charlie Hotel. Auch da aus dem Parkhaus viel Erfolg, und das. Nur dein Rufzeichen, was war es? DB5NK oder habe ich das falsch verstanden?
0: Nee, du warst schon ganz nah dran, Delta Bravo 2 November Kilo. Also 4/5 waren richtig.
1: Ja, dann habe ich jetzt ganz korrekt, DB2NK. Ja, hier war dann Delta Golf 4, Delta Charlie Hotel. Wie gesagt, viel Erfolg, viel Spaß, viele Verbindungen und nette Leute da nur. 7355 von Delta Golf 4, Delta Charlie Hotel.
0: Ja, hier ist auf jeden Fall tote Hose so ziemlich und das ist uns auch sehr entgegen. Im Westpark gerade, das war irgendwie eher wie so auf so einem Festival, sag ich mal schon. Das fand ich jetzt etwas unentspannt, da hatte ich keinen Bock drauf.
1: Ja, das kann ich mir gut vorstellen, wenn man dann schon die Grillwurst angereicht bekommt, weil da Familienpartys gefeiert werden, dann wird es ein bisschen unruhig da.
0: Ja, exakt, so sieht das aus. Naja, gut. So, ich bin jetzt wirklich QRT. Und 73, bis dahin, mach's gut, tschüss.
1: Ja, mach's gut, über Delta Golf 4, Delta Charlie Hotel. Tschüss.

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0: Mahlzeit Jürgen, na, wie sieht's aus bei dir? Bist du mit dem Hund unterwegs?
1: Ach, nicht immer. Ab und zu sitze ich auch mal auf der Couch.
0: Ah, ich dachte, bei dem schönen Wetter sitzt du drauf.
1: Ja, das werde ich gleich nochmal machen, ganz kurz. Ne? Also heute Nachmittag war ja nicht so schön für den Hund. Da haben die Fohlen ja richtig gequalmt, so heiß war der Asphalt.
0: Ah, okay, das klingt irgendwie schlüssig. Gut, ich habe jetzt keinen Hund, deshalb hätte ich da jetzt nicht unbedingt zwingend sofort dran gedacht. Naja. Ja, ich komme gerade von der Prota-Aktion dazu. Ich weiß nicht, ob er da den Chat von uns gelesen hat.
1: Ja, ich habe die Tage auch mal ein bisschen Prota gemacht. Allerdings ein bisschen anders als du. Prota halt auch Pool, unser Ehre. Weil wir waren so ja unten im Donau, da haben wir schön Aufstellpool und ja, da bin ich mal reingegangen und da habe ich mal Premiere gemacht und dann habe ich mal versucht, Verbindung aufzubauen, aber da war keiner da.
0: Skandal, dabei müsste es ja einen megamäßigen AF-Vorteil haben, alleine schon durch das Wasser rundherum, ne, AI.
1: Ja. Bisschen Gegengewicht wäre dann da, ne? AI.
0: Ja, muss das Funkgerät ins Wasser halten, dann funktioniert es noch besser.
1: Ja, ist wahrscheinlich nur kurzfristig, ja. Selbst meine Frau muss ein bisschen lachen.
0: Ja. Wobei, was wirklich ja total viel bringen soll, das hat hier der Marlo, der hat ja einen YouTube-Kanal, der hat das auch mal gemessen. Wollte ich immer mal ausprobieren. Einfach mal so ein Schleppradio an die Funke dranhängen. Das hat ein befreundeter OM mal getestet. Das bringt mal 2,5 S-Stufen mehr. Ne? Nur so ein Radial von 50 cm circa. Muss ich unbedingt mal ausprobieren, wenn ich mal unterwegs bin, portabel.
1: Ja, also im Prinzip auch also zwischen Funkgerät und Antenne, ne? Und natürlich nicht auf die Innenseele, ne?
0: Ja, einfach außen, genau, nicht auf die Innenseele.

0: Ne, okay, alles klar. Ich klemme mich mal langsam ab, ne? Ich nehme nämlich mal wirklich mal den Hund und dann gehe ich nur letzte Runde und ja, wollen wir mal gucken. Heute Morgen muss man früh raus, da kam das Enkelkind wieder und dann morgen früh können wir endlich mal richtig ausbilden.
1: Ja, alles klar, Jürgen. Dann würde ich sagen, leg dich wieder hin. Alles Gute bis die Tage und ich rufe dann mal hier noch so ein bisschen. Mach's gut.
0: Ja, so ein kleines Abenteuer hatte ich noch mit meinem RT3S, ne? Ich habe das Gerät ja umgeswitcht auf die Originalsoftware und da habe ich festgestellt, also analog war sehr gut. Ja, DMR, da lief eigentlich gar nichts. Also ich habe das Problem nicht lösen können. Ich habe das Gerät wieder zurückgesetzt auf GT77 und ja, seitdem funktioniert das alles wieder.
1: Ah, okay, ja. Ja, da kann ich, wie gesagt, nicht mitnehmen. Ich habe die Originalsoftware noch nicht mal einmal ausprobiert, ne?
0: Ja, ich sag's einfach mal so, sie hat mich auch nicht so ganz überzeugt.
1: Ja, das hatte ich vorher auch schon mal gehört, irgendwie, ich glaube im YouTube-Kanal, dass die auch einfach nicht so überzeugend ist. Deshalb war das für mich auch die Begründung, das Projekt sofort zu flashen, ne? Na gut, aber gut, wenn du natürlich diese Dual-Watch-Funktion da brauchst und die gibt's nicht, ist natürlich ein bisschen doof. Ich habe da auch nie nachgeguckt, aber gut, ich meine, du wirst ja nicht so blöd sein zum Googlen, ne? Wenn, dann wird's dir ja wahrscheinlich geben, ne?
0: Ja, unser GT77, außer Dual-Watch, da meiner Ansicht geht also nicht, ne? Aber ist ja kein Problem, ich habe ja immer noch das 878, ne? Wenn ich das haben möchte, dann habe ich auch noch so ein Radio RC4D, da geht das auch. Also man kann sich da begriffen, ne?
1: Ja, geht immer. Irgendwie geht's immer.
0: Okay, Nikolas, dann mach mal gut, ne? Ich kann noch eine Runde mit dem Hund tun, dann lassen wir den Abend ausklingen, ne? Wie sagen wir 73, ne? Ciao, ciao.
1: Alles klar, Jürgen, mach das. So, ich ruf dann nochmal. Allgemein Anruf von Delta Bravo 2 November Kilo. 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